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1: Ich bin Dirk Zeitler. Wegen Hitze und Trockenheit fehlt Landwirten in Baden-Württemberg und Bayern Futter für ihre Tiere, die deshalb früher als geplant geschlachtet werden müssen. Auch in Hessen wird das Tierfutter knapp.
2: Auf vertrockneten Wiesen finden Rinder nichts mehr zu fressen und es kann kein Heu gemacht werden. Beim Futtermais, der auch als Vorrat für den Winter gedacht ist, sieht es nicht besser aus. Bei Schlachthöfen gibt es schon Wartelisten. Landwirte sehen sich gezwungen, ihre Bestände zu verkleinern. Auch die Getreide- und Rapsernte hat unter der Trockenheit gelitten. Der Raiffeisenverband sagt, dass die Landwirtschaft dadurch 600 Millionen Euro an Einnahmen verloren hat. Jan-Henner Reitze, Nachrichtenredaktion.
1: Angesichts hoher Spritpreise fordern die Grünen eine Übergewinnsteuer für Mineralölkonzerne. Die Ölkonzerne machen sich die Taschen voll, während viele Familien jeden Euro dreimal umdrehen müssen, sagte Grünen-Fraktionschefin Dröge der Bild. Um Abhilfe zu schaffen, fordert sie eine Übergewinnsteuer. Nach Einschätzung des ADAC ist das Preisniveau für Sprit seit Wochen zu hoch. Als Treiber gelten der jüngste Anstieg des Ölpreises. Die Abwehr von Drohnen muss in Deutschland schneller verbessert werden. Darüber waren sich die Innenminister von Bund und Ländern in einer Telefonkonferenz einig. Es bestehe Handlungsbedarf, sagte Bremens SPD-Innensenatorin Högel im ZDF.
3: Wir brauchen dringend eine moderne Technik, die uns in die Lage versetzt, Drohnen zu identifizieren und dann auch abzuwehren. Das ist der Auftrag.
1: Vergangene Woche war am Flughafen Leipzig eine mit Sprengstoff bestückte Drohne entdeckt worden. Zum Sport. Medaillenflut für das deutsche Leichtathletikteam. Zehnkampf-Weltmeister Leo Neugebauer hat sich bei der EM in Birmingham nach einem dramatischen 1500-Meter-Lauf erstmals auch den Titel des Europameisters gesichert. Niklas Kolbe gewann Silber. Über 3000 Meter Hindernis hat Gesa Krause Gold gewonnen. Bronze holte Olivia Gürth. Zum Abschluss des Abends konnte der Diskuswerfer Henrik Janssen über Bronze jubeln.
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4: Frankfurt startet klar und mild in die Nacht mit 19 Grad. Und schon heute geht's dann richtig los. Viel Sonne, kein Wölkchen in Sicht und bis zu 36 Grad. Morgen legt der Sommer noch einen drauf, da sind sogar 37 Grad drin. Am Abend bleibt's erst noch warm, bevor sich später wieder ein paar Wolken dazu gesellen.
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5: Derzeit gibt es keine Meldungen. Weiterhin eine gute Fahrt.
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1: Frankfurt startet klar und mild in die Nacht mit 19 Grad. Und schon heute geht's dann richtig los. Viel Sonne, kein Wölkchen in Sicht und bis zu 36 Grad. Morgen legt der Sommer noch einen drauf, da sind sogar 37 Grad drin. Am Abend bleibt's erst noch warm, bevor sich später wieder ein paar Wolken dazu gesellen.
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2: Derzeit gibt es keine Meldungen. Weiterhin eine gute Fahrt.
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1: Löwe. Heute können Sie sich auf Ihre Intuition verlassen und Entscheidungen aus dem Bauch heraus treffen. Vertrauen Sie sich selbst und Ihrer inneren Stimme.
2: Jungfrau.
1: Heute können Sie durch Ihre Hilfsbereitschaft anderen Menschen Gutes tun und positive Energien verbreiten.
2: Waage.
1: Ihr Selbstbewusstsein strahlt. Nutzen Sie das, um Ihre Ideen zu präsentieren und beruflich voranzukommen.
2: Skorpion.
1: Vertrauen Sie heute Ihrer Intuition, denn sie wird Sie auf den richtigen Weg leiten. Ihre innere Stimme kennt die Antwort.
2: Schütze.
1: Ihren Sinn für Abenteuer können Sie heute nutzen, um neue Erfahrungen zu sammeln und Ihr Leben zu bereichern.
2: Steinbock.
1: Wagen Sie sich aus Ihrer Komfortzone raus und probieren Sie was Neues. Ein kalkuliertes Risiko könnte sich als lohnenswert erweisen.
2: Wassermann.
1: Verschieben ist manchmal gar nicht schlecht. Was Ihnen heute Probleme bereitet, geht morgen vielleicht schon viel leichter von der Hand.
2: Fische.
1: Jemand denkt möglicherweise sehr häufig an Sie. Vielleicht sollten Sie alte Freunde kontaktieren und herausfinden, wer es ist.
2: Widder.
1: Ihre Beiträge werden in der Gemeinschaft geschätzt. Engagieren Sie sich weiterhin, um positive Veränderungen zu bewirken.
2: Stier.
1: Seien Sie fokussiert und beharrlich, um Ihre Träume in die Tat umzusetzen. Lassen Sie sich nicht von denen ablenken, die Ihnen Steine in den Weg legen.
2: Zwillinge.
1: Verschieben ist manchmal gar nicht schlecht. Was Ihnen heute Probleme bereitet, geht morgen vielleicht schon viel leichter von der Hand.
2: Krebs.
1: Heute können Sie sich auf Ihre Intuition verlassen und Entscheidungen aus dem Bauch heraus treffen. Vertrauen Sie sich selbst und Ihrer inneren Stimme.
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0: Schöne Grüße nach Praunheim. Bei euch in der Ernst-May-Siedlung haben wir die aktuelle Frankfurt-Temperatur mit 16,5 Grad gemessen.
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2: Ich bin Diana Kramer. Bauernpräsident Joachim Ruckwied rechnet mit erheblichen Ernteausfällen wegen der Trockenheit in Deutschland. Je nachdem, was sie anbauen, könnten Landwirte im Süden Deutschlands sogar von einem Totalausfall betroffen sein, sagte Ruckwied dem Redaktionsnetzwerk Deutschland.
3: Kartoffeln, Gemüse, Mais oder Rüben. Felder damit in Süddeutschland seien so stark vertrocknet, dass überhaupt kein Ertrag mehr übrig bleibe, sagt Ruckwied, der auch bei Getreide von einer unterdurchschnittlichen Ernte ausgeht. Ein großes Problem sei auch, dass Futter für Rinder oder andere Tiere fehlt. Weil kein Gras nachwächst, kann kein Heu gemacht werden. Im Norden Deutschlands sehe es etwas besser aus, weil es dort immer wieder geregnet hat. Seine offizielle Erntebilanz stellt der Bauernverband nächsten Dienstag vor. Jan-Henner Reitze, Nachrichtenredaktion.
2: Angesichts der anhaltenden Trockenheit steigt in vielen Regionen auch die Waldbrandgefahr oder lodernde Waldbrände weiten sich aus. Im Kreis Düren in Nordrhein-Westfalen bedroht ein Waldbrand einen ganzen Ortsteil. Die Flammen sind nach Angaben der Polizei nur noch gut 500 Meter von den ersten Häusern entfernt. Der Ort wird evakuiert, teilte die Feuerwehr mit. Auch im Saarland kämpft die Feuerwehr gegen einen Waldbrand. Auch dort gibt es erste Evakuierungen. Die Abwehr von Drohnen muss in Deutschland schnell verbessert werden. Darüber waren sich die Innenminister von Bund und Ländern in einer Telefonkonferenz einig. Es bestehe akuter Handlungsbedarf, sagte Bremens SPD-Innensenatorin Eva Högel im ZDF.
4: Wir brauchen dringend eine moderne Technik, die uns in die Lage versetzt, Drohnen zu identifizieren und dann auch abzuwehren. Das ist der Auftrag.
2: Die frühere Wehrbeauftragte des Bundestags und jetzige Innensenatorin von Bremen, Eva Högel. Damit zum Sport, und da gab es bei der Leichtathletik-EM in Birmingham eine wahre Medaillenflut für das deutsche Team. Zehnkampf-Weltmeister Leo Neugebauer hat sich nach einem dramatischen 1500-Meter-Lauf erstmals auch den Titel des Europameisters gesichert. Niklas Kolbe gewann Silber. Über 3000 Meter Hindernis hat Gesa Krause Gold gewonnen, Bronze holte Olivia Gürt. Und auch Diskuswerfer Henrik Janssen konnte über Bronze jubeln.
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0: Frankfurt startet mit klarem Himmel und schon 19 Grad in den frühen Morgen. Heute zieht das Thermometer dann gnadenlos hoch bis auf 36 Grad. Und auch morgen bleibt es mit bis zu 37 Grad noch einen Tick heißer. Dazu bleibt der Himmel meist sonnig und trocken.
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5: Derzeit gibt es keine Meldungen. Weiterhin eine gute Fahrt.
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7: Blitzer, die gibt's natürlich, wenn ihr unterwegs seid. Einmal in der Königsteiner Straße, dort sind 30 erlaubt. Hugo-Eckner-Ring in der 50er-Zone. Und auf der Langen Straße, da sind 40 erlaubt, da steht auch ein Blitzer. Fuß vom Gas, und wenn ihr noch was entdeckt, melden an die 069 669 669 669. Gute Fahrt.
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8: Wunderschönen guten Morgen. Ja, ich bin der Moderator, der euch vor dem Gefängnis bewahrt. Zusammen mit dem Radio Frankfurt Sommeranwalt. Den habe ich jeden Morgen bei mir in der Show. Wir klären die wichtigsten Fragen für den Sommer und eventuell auch für euren Urlaub, falls demnächst noch was ansteht. Heute Morgen klären wir mal, das macht man nämlich ganz oft, ob man Muscheln oder vielleicht auch so ein bisschen Sand einfach aus dem Urlaub mit nach Hause nehmen darf. Kommt schon, haben wir alle schon mal gemacht, aber darf man das? Welche Probleme könnte es da geben? All das klären wir in 5 Minuten. Ich freue mich, wenn ihr dabei bleibt.
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0: Oder viele sammeln ja auch immer so ein bisschen Sand vom Strand, ne? Aber ist das eine gute Idee? Kilian Kost ist unser Radio Frankfurt Sommeranwalt. Wie sieht's aus? Geht das klar?
1: Ja, ein paar Muscheln in den Koffer, was kann daran schon falsch sein?
0: Ja.
1: Ja, eine ganze Menge, wie sich herausstellt. In vielen Urlaubsländern ist nämlich das Sammeln von Muscheln, Korallen oder auch nur Sand am Strand schlichtweg verboten. In Italien zum Beispiel ist es so verboten, auch nur eine Handvoll von Sandstrand mitzunehmen. Ansonsten sind hier Bußgelder von bis zu 3.000 Euro fällig.
0: Wow.
1: Ja, und wer in Deutschland ankommt, hat noch den deutschen Zoll vor sich. Viele Muschelarten stehen nämlich unter internationalem Artenschutz. Wer die falsche Muschel im Gepäck hat, riskiert also Beschlagnahme und saftige Strafen. Im Zweifel lieber Foto statt Muschel.
0: Oh je, dankeschön Kilian Kost, unser Radio Frankfurt Sommeranwalt, der natürlich auch kommende Woche nochmal bei mir in der Sendung ist. Und Montagmorgen schauen wir dann mal in die eigenen vier Wände. Nee, falsch. Eher in den eigenen Garten oder eben auf dem Balkon. So ist das richtig. Die Frage ist nämlich, darf man da im Sommer ohne weiteres nackt rumlaufen? Also im eigenen Garten oder auf dem Balkon. Ist das erlaubt? Klären wir. Montagmorgen hier an dieser Stelle. Radio Frankfurt mit den besten Hits aller Zeiten. Schön, dass ihr dabei seid. Schönen Start in den Freitag euch.
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0: 16 Jahre war ich, als ich den Song damals 2001 gefeiert habe. Atomic Kitten, Hole Again bei Radio Frankfurt. Die besten Hits aller Zeiten für euch. Schönen guten Morgen. Kurz vor Wochenende und auf geht's in den zweiten Spieltag der zweiten und dritten Liga und auch in der Regionalliga Südwest. Das nächste Fußballwochenende steht vor der Tür. Ja, schauen wir mal, was für die Rhein-Main-Clubs los ist. Schon heute Abend spielt Wien Wiesbaden ab 19 Uhr in der dritten Liga in Würzburg. Zeitgleich ist Anpfiff in der Regionalliga Südwest, die Kickers Offenbach in Ulm. Ja, und dann noch kurz einen Blick in die zweite Liga. Da muss Darmstadt erst am Sonntag in Dresden ran. Die erste Bundesliga startet dann ja erst Ende August und trotzdem spielen die Eintracht-Männer auch an diesem Wochenende, denn Testspiel ist angesagt am Sonntag ab 16 Uhr beim FC Brantford. Euch allen ein großartiges Wochenende.
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1: Schöne Grüße nach Praunheim. Bei euch in der Ernst-May-Siedlung haben wir die aktuelle Frankfurt-Temperatur mit 16,5 Grad gemessen.
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3: Mit Klaus Bente, guten Morgen. Nach wochenlangem Stillstand in der Tarifrunde für den Einzel- und Versandhandel werden diese nun ab Mitte August fortgesetzt. Heute legen Beschäftigte aus Hessen ihre Arbeit nieder und versammeln sich zu einer zentralen Streikaktion hier in Frankfurt, um ihren Forderungen Nachdruck zu verleihen, meldet die Gewerkschaft Verdi. Am Mittag findet eine Kundgebung an der Hauptwache statt. Die Verkehrsgesellschaft Frankfurt VGF wird den sogenannten T-Wagen für die Straßenbahn ab kommender Woche an wieder im Fahrgastbetrieb einsetzen. Das Modell wurde umfangreichen Tests unterzogen und erhielt in der vergangenen Woche die Zulassung, nachdem der gewünschte Auslieferungszustand und die geforderte Qualität zwischen Hersteller Alstom und der VGF abgestimmt sind, wird Alstom die Serienlieferung wieder aufnehmen. Basis für die Übernahme weiterer Fahrzeuge sind die umgesetzten Verbesserungen. Mobilitätsdezernent Wolfgang Siefert sagte, die T-Wagen werden das Erscheinungsbild des öffentlichen Verkehrs in Frankfurt schon bald nachhaltig prägen. Und auch nicht ganz unwichtig für alle, die in den kommenden Monaten mit dem Auto im Frankfurter Nordwesten unterwegs sind. Wegen Arbeiten der Verkehrsgesellschaft Frankfurt VGF kommt es auf der Rosa-Luxemburg-Straße in Höhe Römerstadt vom kommenden Montag an bis Anfang Februar nächsten Jahres in beiden Richtungen zu Fahrspurreduzierungen, teilt die Stadt mit.
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1: Frankfurt startet mit klarem Himmel und schon 19 Grad in den frühen Morgen. Heute zieht das Thermometer dann gnadenlos hoch bis auf 36 Grad. Und auch morgen bleibt es mit bis zu 37 Grad noch einen Tick heißer. Dazu bleibt der Himmel meist sonnig und trocken.
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4: Derzeit gibt es keine Meldungen. Weiterhin eine gute Fahrt.
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6: Blitzer gibt's heute Morgen. Es steht einer in der Obermainanlage. Dort sind 30 erlaubt. Lange Straße, 40er-Zone. Hugo-Eckner-Ring in der 50er-Zone. Da steht auch noch ein Blitzer. Und wenn ihr noch was entdeckt, dann meldet's gerne an die 069 669 669 669. Gute Fahrt.
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7: Guten Morgen euch. Ab in den Freitag, natürlich auch heute mit guten Nachrichten. Circa 5 Minuten noch, dann eure Good News des Tages. Und da müssen wir heute Morgen ganz dringend eine Gans feiern. Und diese Gans, finde ich, sollte nach dem, was sie getan hat, die Garantie bekommen, dass sie zu Weihnachten nicht auf dem Essenstisch landet. Denn was dieser Gans zu verdanken ist, das hört ihr in 5 Minuten bei mir in den Good News.
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0: Wenn das mal nicht der passende Soundtrack fürs anstehende Wochenende ist. Liquido Narcotic bei Radio Frankfurt. Die besten Hits aller Zeiten für euch. Wunderschönen guten Morgen.
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0: Hier nur gute Nachrichten und heute Morgen eine Geschichte, da warte ich ehrlich gesagt nur drauf, dass die auch verfilmt wird. Wobei, naja, das Drehbuch wird vielleicht ein bisschen kurz. Hey, ein Kurzfilm vielleicht. Ein sehr kurzer Kurzfilm. Denn eine Gans wurde zur Heldin. Das Ganze hat sich abgespielt im US-Bundesstaat Texas. Die Gans hat ihre schlafende Menschenfamilie geweckt, indem sie nonstop laut geschnattert hat. Ja, viele hätten dann wahrscheinlich laut geschrien und der Gans deutlich gemacht, dass sie jetzt bitte ihren Schnabel halten soll. Gott sei Dank ist das so nicht abgelaufen, denn die Gans hat mit ihrem Geschnatter darauf aufmerksam gemacht, dass die Scheune brennt. Der Besitzer der Scheune ist Gott sei Dank von diesem Geschnatter aufgewacht, hat die brennende Scheune entdeckt und konnte die sogar noch mit dem Gartenschlauch löschen und kein einziges Tier wurde so verletzt. Also diese Gans, würde ich jetzt mal sagen, unsere Heldin der Woche, oder?
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0: mit John Farnham in den Freitag. Radio Frankfurt hier. Wir haben die besten Hits aller Zeiten für euch. Wunderschönen guten Morgen. Das wird ein heißes Wochenende in Frankfurt. Heute und morgen bis 38 Grad. Ja, da braucht definitiv den ein oder anderen kühlen Drink. Das sollte kein Problem sein. Es ist gut was geboten an diesem Wochenende in Frankfurt. Noch bis Sonntag läuft ja das Apfelweinfest auf dem Rossmarkt. Außerdem startet heute das Goethe-Turmfest. Geht auch bis Sonntag. Wenn ihr nicht hinlaufen wollt zum Goethe-Turm in den Stadtwald, dann gibt's Buslinie 48, die euch entspannt hin und zurück bringt. Übrigens fährt der Bus am Wochenende noch öfter, teilweise alle 10 Minuten. Und dann ist ja in Altsachsenhausen auf dem Paradiesplatz von heute bis Sonntag auch noch Brunnenfest angesagt. Also, lasst es euch gut gehen. Sagt ihr gerne mal, was ihr geplant habt für dieses Wochenende. WhatsApp direkt in die Show 069 und dreimal die 669. Ich freue mich immer mega von euch zu hören. Und dann kommt gut rein in diesen Freitag.
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0: Hallo nach Niederrad. Bei euch am Lioner Quartier haben wir die aktuelle Frankfurt-Temperatur mit 18,7 Grad gemessen.
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2: Ich bin Diana Kramer. Wegen der anhaltenden Hitze und Trockenheit herrscht in mehreren Regionen die höchste Waldbrandgefahr. In Nordrhein-Westfalen wird wegen eines Waldbrandes ein Ortsteil der Gemeinde Hürtgenwald evakuiert. Die Gemeinde liegt in der Eifel an der Grenze zu Belgien. Auch im Saarland kämpft die Feuerwehr gegen einen Waldbrand.
3: Raus aus den Häusern sofort, hieß es für rund 1800 Bewohner in der Eifel. Die Warnung extreme Gefahr blinkt auf den Handys. Es waren dramatische Augenblicke, doch die Flammen rückten immer näher an die Gebäude heran. Die Feuerwehr ist im Großeinsatz, genauso wie im Saarland. Auch dort mussten wegen eines Waldbrandes eine Gaststätte und ein Wohnmobilstellplatz evakuiert werden. Einige Feuerwehrleute sind verletzt. Claudia Wächter, Nachrichtenredaktion.
2: Der Deutsche Bauernverband rechnet aufgrund der anhaltenden Trockenheit in diesem Jahr mit erheblichen Ernteeinbußen. Man gehe von einer unterdurchschnittlichen Ernte bei Getreide, insbesondere bei Weizen und Raps aus, sagte Bauernpräsident Joachim Ruckwied im Redaktionsnetzwerk Deutschland. In südlichen Teilen Deutschlands könne das sogar bis hin zum totalen Ernteausfall gehen, sagte er. Die USA überprüfen aktuell ihre Nuklearstrategie. Diese relativ eng gefasste Überprüfung beziehe sich auf einen gewissen möglichen Einsatz von Atomwaffen. Das Ziel bestehe darin, Abschreckung und Stabilität aufrechtzuerhalten, heißt es aus dem Pentagon. Fokus sei die Verteidigung der territorialen Integrität der Verbündeten. Zum Sport. Bei der Leichtathletik-Europameisterschaft hat sich Leo Neugebauer den Titel als Zehnkampf-Europameister gesichert, nach einem dramatischen 1500-Meter-Lauf. Silber sicherte sich Niklas Kaul.
4: Die letzten Meter vor der Ziellinie, das war eigentlich kein Laufen mehr. Leo Neugebauer eierte eher ins Ziel, so fertig war er. Er hat sich durchgebissen gegen Teamkamerad Niklas Kaul, der vor dieser letzten Zehnkampfaufgabe punktemäßig ganz schön aufgeholt hatte. Kurz nach dem Start der 1500 Meter setzte sich Kaul an die Spitze. In der letzten Runde drehte Neugebauer dann auf, holte noch einmal alles aus sich heraus und das reichte dann, um sich nun auch Europameister nennen zu können. Lea Matschulat, Sportredaktion.
2: Außerdem gewann Gesa Krause Gold über 3000 Meter Hindernis, Bronze holte Olivia Gürt. Auch Diskuswerfer Henrik Janssen konnte über Bronze jubeln.
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0: Frankfurt startet mit klarem Himmel und schon jetzt 18 Grad in den Tag. Heute zieht das Thermometer dann gnadenlos hoch bis auf 36 Grad. Dazu bleibt es von früh bis spät strahlend sonnig. Morgen wird's noch ein Stück heißer mit bis zu 38 Grad.
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5: Derzeit gibt es keine Meldungen. Weiterhin eine gute Fahrt.
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7: Blitzer, die gibt's natürlich, wenn ihr unterwegs seid. Einmal in der Königsteiner Straße, dort sind 30 erlaubt. Hugo-Eckner-Ring in der 50er-Zone. Und auf der Langenstraße, da sind 40 erlaubt, da steht auch ein Blitzer. Fuß vom Gas und wenn ihr noch was entdeckt, melden an die 069 669 669 669. Gute Fahrt.
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8: Guten Morgen. Schönen Start in den Freitag euch. Na, schlaft ihr noch oder schwitzt ihr schon? Ja, kann man so sagen, oder? Der heißeste Tag der Woche steht an, heute bis 38 Grad in Rhein-Main. Und an diesem Morgen schauen wir mal, was wir denn bei diesen Temperaturen aus anderen heißen Ländern lernen können. Das Ganze in 5 Minuten hier bei mir in der Sendung.
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0: Schönen Freitag euch mit Tom Gregory, Forget Somebody. Ihr hört Radio Frankfurt. Das sind die besten Hits aller Zeiten für euch. Ja, heute steht der heißeste Tag der Woche an, bis zu 38 Grad in Rhein-Main. Schauen wir, dass wir gut durch diesen Tag kommen. Und jetzt schauen wir vor allem mal, welche Tipps wir denn aus anderen heißen Ländern mitnehmen können. Zusammen mit Dominik Schweiger.
1: In Kamerun werden Mangos oder Ananas fertig geschnitten und gekühlt am Straßenrand verkauft. Im Sommer wird außerdem alles nach vorne verlegt. Fitnessstudios sind dann schon ab 4 Uhr geöffnet. Die Spanier legen eine Siesta ein, wenn es am heißesten ist. Dann
2: ist es Zeit für einen Mittagsschlaf,
1: für eine Abkühlung im Wasser oder für eine kalte Suppe. Inder essen auch im Sommer gerne scharf. Dadurch entsteht im Mund eine Phantomhitze. Der Körper bekämpft diese und schraubt dadurch die gesamte Körpertemperatur runter. In Marokko wird heißer Tee serviert. Der Körper braucht den Tee nicht erst aufwärmen, ganz im Gegensatz zu kalten Getränken. Das spart Energie und Schweiß. Minze im Tee kühlt außerdem von innen. Und damit wird sogar die glühende Hitze in der Wüste erträglicher.

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1: Ja, so klingt er. Der heißeste Tag der Woche in Frankfurt und Umgebung. Luis Fonsi und Daddy Yankee, Despacito bei Radio Frankfurt. Schön, dass ihr dabei seid. Heute geht's Richtung Ziellinie. Es ist der absolute Wahnsinn, was diese Frau leistet. Wirklich. Dienstagmorgen hat Extremschwimmerin Natalie Pohl ihre neue Challenge in Frankfurt gestartet. Ihr Ziel? Innerhalb von 4 Tagen 200 Kilometer von Frankfurt nach Köln schwimmen. Unterwegs will Natalie Pohl möglichst viel Geld für Schwimmprojekte und eine Schwimmausbildung für Kids sammeln. Gestern Abend haben wir sie bei ihrem Zwischenstopp in Koblenz getroffen.
2: Mir geht's tatsächlich ganz gut. Natürlich merke ich jetzt an Tag 3 ein bisschen meine Arme und meine Muskeln langsam. Aber ansonsten bin ich eigentlich sehr, sehr gut drauf. Die Stimmung ist super an Bord und ich freue mich gleich wieder ins Wasser zu gehen.
1: Ja, 200 Kilometer geht's durch Main und Rhein. Heute also das große Finale. Die Ankunft ist heute ab 13 Uhr am Deutschen Sport- und Olympiamuseum in Köln geplant. Ja, und das Ziel für die letzte Etappe ist auch klar.
2: Wenig Wasser schlucken, damit ich durchkomme.
1: Ja, nicht die schlechteste Idee. Also, meinen allergrößten Respekt und gutes Ankommen heute.
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0: Hallo nach Niederrad. Bei euch am Lioner Quartier haben wir die aktuelle Frankfurt-Temperatur mit 18,7 Grad gemessen.
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2: Mit Klaus Bente, guten Morgen. Nach wochenlangem Stillstand in der Tarifrunde für den Einzel- und Versandhandel werden diese nun ab Mitte August fortgesetzt. Heute legen Beschäftigte aus Hessen ihre Arbeit nieder und versammeln sich zu einer zentralen Streikaktion hier in Frankfurt, um ihren Forderungen Nachdruck zu verleihen, meldet die Gewerkschaft Verdi. Am Mittag findet eine Kundgebung an der Hauptwache statt. Die Verkehrsgesellschaft Frankfurt VGF wird den sogenannten T-Wagen für die Straßenbahn ab kommender Woche an wieder im Fahrgastbetrieb einsetzen. Das Modell wurde umfangreichen Tests unterzogen und erhielt in der vergangenen Woche die Zulassung, nachdem der gewünschte Auslieferungszustand und die geforderte Qualität zwischen Hersteller Alstom und der VGF abgestimmt sind, wird Alstom die Serienlieferung wieder aufnehmen. Basis für die Übernahme weiterer Fahrzeuge sind die umgesetzten Verbesserungen. Mobilitätsdezernent Wolfgang Siefert sagte, die T-Wagen werden das Erscheinungsbild des öffentlichen Verkehrs in Frankfurt schon bald nachhaltig prägen. Und auch nicht ganz unwichtig für alle, die in den kommenden Monaten mit dem Auto im Frankfurter Nordwesten unterwegs sind. Wegen Arbeiten der Verkehrsgesellschaft Frankfurt VGF kommt es auf der Rosa-Luxemburg-Straße in Höhe Römerstadt vom kommenden Montag an bis Anfang Februar nächsten Jahres in beiden Richtungen zu Fahrspurreduzierungen, teilt die Stadt mit.
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0: Frankfurt startet mit klarem Himmel und schon jetzt 18 Grad in den Tag. Heute zieht das Thermometer dann gnadenlos hoch bis auf 36 Grad. Dazu bleibt es von früh bis spät strahlend sonnig. Morgen wird's noch ein Stück heißer mit bis zu 38 Grad.
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3: Derzeit gibt es keine Meldungen. Weiterhin eine gute Fahrt.
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5: Blitzer gibt's heute Morgen. Es steht einer in der Obermainanlage. Dort sind 30 erlaubt. Lange Straße, 40er-Zone. Hugo-Eckner-Ring in der 50er-Zone. Da steht auch noch ein Blitzer. Und wenn ihr noch was entdeckt, dann meldet's gerne an die 069 669 669 669. Gute Fahrt.
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6: Einen wunderschönsten guten Morgen euch. Kommt gut rein in den Freitag. Es ist kurz vor Wochenende und wir schauen gleich mal, was an diesem Wochenende so los ist in Frankfurt und Umgebung. Meine Wochenendtipps für euch in circa 5 Minuten.
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Thomas bei Radio Frankfurt. Wir haben die besten Hits aller Zeiten für euch. Guten Morgen und gleich noch mehr Hits, unter anderem von Lenny Kravitz. Und davor hört ihr gleich Elton John bei uns. Dann lasst uns jetzt mal schauen, was an diesem Wochenende in Rhein-Main los ist. Einiges. Wir schauen erstmal auf Frankfurt. Noch bis Sonntag läuft ja das Apfelweinfest auf dem Rossmarkt in Frankfurt. Das soll aber nicht das einzige Fest sein. Das Goethe-Turm-Fest startet heute, geht bis Sonntag. Wenn ihr nicht zum Goethe-Turm im Stadtwald laufen wollt, dann kommt ihr ja auch mit der Buslinie 48 entspannt hin und zurück. Der Bus fährt am Wochenende übrigens noch öfter, teilweise alle 10 Minuten. Und in Altsachsenhausen auf dem Paradiesplatz ist von heute bis Sonntag auch noch das Brunnenfest angesagt. So, wir schauen, was in Rhein-Main noch los ist. In Wiesbaden, da startet heute die Rheingauer Weinwoche. Da gibt es über 100 Stände und über 1000 Weine und Sekte. Boah, ich sag mal so, bis kommende Woche Sonntag, so lang geht's auf der Rheingauer Weinwoche, habt ihr Zeit, euch durchzuprobieren. Prost! In Offenbach fühlt man sich von heute bis Sonntag im Büsingpark so ein bisschen wie in Japan. Da steigt das Main-Matsuri-Festival, da gibt's Bühnenshows, verschiedene Traditionen zu entdecken und natürlich auch gut was zu essen. Und wir schauen nach Darmstadt, da ist morgen CSD angesagt. Die Demo startet morgen um 12 am vorderen Teil des Karolinenplatzes vor dem Staatsarchiv. Ganz egal, was ihr macht, ich wünsche euch ein großartiges Wochenende. Und jetzt startet gut rein in diesen Freitag mit den besten Hits aller Zeiten. Ich bin Marc Neugebauer, schön, dass ihr dabei seid.

0: Radio Frankfurt, die besten Hits aller Zeiten für euch. Guten Morgen, gleich hört ihr unter anderem die Pet Shop Boys. Die Eintracht verschenkt Tickets für das erste Heimspiel der neuen Saison. Na, das sind doch mal News, mit denen wir gerne in den Tag starten, oder? Die Aktion trägt den Titel Einmal Eintracht, immer Eintracht und richtet sich an Schulen, Sportvereine und ehrenamtlich engagierte Gruppen. Pro Gruppe gibt's bis zu 30 Tickets für Fans im Alter von 14 bis 21. Das Ganze auf jeden Fall fürs erste Heimspiel der neuen Saison am 6. September gegen Augsburg. Die Aktion wird's aber auch für weitere Heimspiele in der Zukunft geben. Noch bis Sonntag könnt ihr euch mit, ja, zum Beispiel eurer Klasse, eurem Verein oder eben eurer Gruppe für die kostenlosen Tickets gegen Augsburg bewerben. Wenn ihr den direkten Link wollt, schickt mir einfach eine WhatsApp 069 und dreimal die 669 oder schaut jetzt mal vorbei auf radiofrankfurt.de, da haben wir euch alles zusammengefasst.
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0: Hallo nach Riedberg. Bei euch an der Goethe-Universität haben wir die aktuelle Frankfurt-Temperatur mit 15,5 Grad gemessen.
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2: Ich bin Diana Kramer. Bauernpräsident Joachim Ruckwedt rechnet mit erheblichen Ernteausfällen wegen der Trockenheit. Landwirte im Süden Deutschlands könnten sogar von einem Totalausfall betroffen sein, sagte Ruckwedt dem Redaktionsnetzwerk Deutschland.
3: Kartoffeln, Gemüse, Mais oder Rüben. Felder damit in Süddeutschland seien so stark vertrocknet, dass überhaupt kein Ertrag mehr übrig bleibe, sagt Ruckwedt, der auch bei Getreide von einer unterdurchschnittlichen Ernte ausgeht. Ein großes Problem sei auch, dass Futter für Rinder oder andere Tiere fehlt. Weil kein Gras nachwächst, kann kein Heu gemacht werden. Im Norden Deutschlands sehe es etwas besser aus, weil es dort immer wieder geregnet hat. Jan-Henner Reitze, Nachrichtenredaktion.
2: Angesichts der anhaltenden Trockenheit steigt in vielen Regionen die Waldbrandgefahr oder lodernde Waldbrände weiten sich aus. Im Kreis Düren in Nordrhein-Westfalen bedroht ein Waldbrand einen ganzen Ortsteil. Die Flammen sind inzwischen nur noch wenige hundert Meter von den Häusern entfernt. Der Ort mit rund 1.800 Einwohnern wird derzeit evakuiert. Der Kreis Düren hat einen Krisenstab einberufen, um die aktuelle Lage und das weitere Vorgehen zu besprechen. Der Handel fürchtet Verwirrung durch die in dieser Woche in Kraft getretene EU-Verpackungsverordnung. Man unterstütze zwar deren Ziele, heißt es vom Handelsverband Deutschland. In der Praxis dürfe das aber nicht dazu führen, dass Unternehmen durch unterschiedliche Pflichten in den einzelnen Mitgliedstaaten unverhältnismäßig belastet werden.
4: Wer in mehrere EU-Mitgliedsländer verkaufen will, muss sich künftig dort jeweils einzeln registrieren und einen Bevollmächtigten benennen. Das schreibt die seit Mittwoch geltende neue EU-Verpackungsverordnung vor. Doch da die neuen Regeln in zahlreichen Mitgliedstaaten weit von einer nationalen Umsetzung entfernt seien, fürchtet der HDI ein großes Durcheinander. Die bürokratischen Belastungen für die Unternehmen dürften nicht ausufern, so die Forderung des Handelsverbands. Dirk Zeitler, Berlin.
2: Zum Sport. Bei der Leichtathletik-EM gab es eine wahre Medaillenflut für das deutsche Team. Zehnkampfweltmeister Leo Neugebauer hat sich nach einem dramatischen 1500-Meter-Lauf erstmals auch den Titel des Europameisters gesichert. Niklas Kaul gewann Silber. Über 3000 Meter Hindernis hat Gesa Krause Gold gewonnen, Bronze holte Olivia Gürt. Auch Diskuswerfer Henrik Janssen konnte über Bronze jubeln.
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0: Frankfurt startet mit klarem Himmel und schon 19 Grad in den Tag. Und dann wird's richtig heiß. Bis zum Nachmittag klettern die Werte auf 36 Grad. Auch der Abend bleibt noch brütend warm, erst später geht's langsam etwas runter. Morgen legt die Hitze sogar noch einen drauf, mit bis zu 38 Grad und erst spät etwas Abkühlung.
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5: Jetzt das Aktuellste aus der Radio Frankfurt Verkehrszentrale. Auf der A661 Darmstadt Richtung Bad Homburg ist im Bereich Friedberger Landstraße ein defektes Fahrzeug. Fahrt da bitte besonders vorsichtig. Auf der A661 Bad Homburg Richtung Darmstadt staut es sich zwischen Frankfurt-Niedereschbach und Frankfurt-Eckenheim. Hier braucht ihr mindestens 5 Minuten länger. Auf der A648 Frankfurt Richtung Eschborn zwischen dem Westkreuz Frankfurt und Rödelheim nur stockender Verkehr. Auch in Offenbach auf der B43 am Taunusring und Spessartring zwischen Sprendlinger Landstraße und Waldstraße kommt ihr nur stockend voran.
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7: Blitzer, die gibt's natürlich, wenn ihr unterwegs seid. Einmal in der Königsteiner Straße, dort sind 30 erlaubt. Hugo-Eckner-Ring in der 50er-Zone und auf der Langen Straße, da sind 40 erlaubt. Da steht auch ein Blitzer. Fuß vom Gas und wenn ihr noch was entdeckt, melden an die 069 669 669 669. Gute Fahrt.
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8: Wunderschönen guten Morgen. Ja, ich bin der Moderator, der euch vor dem Gefängnis bewahrt.
9: zusammen mit dem Radio Frankfurt Sommeranwalt. Den habe ich jeden Morgen bei mir in der Show. Wir klären die wichtigsten Fragen für den Sommer und eventuell auch für euren Urlaub, falls demnächst noch was ansteht. Heute Morgen klären wir mal, das macht man nämlich ganz oft, ob man Muscheln oder vielleicht auch so ein bisschen Sand einfach aus dem Urlaub mit nach Hause nehmen darf. Kommt schon, haben wir alle schon mal gemacht, aber darf man das? Welche Probleme könnte es da geben? All das klären wir in 5 Minuten. Ich freue mich, wenn ihr dabei bleibt.
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0: Isaac, Always on the Run, Radio Frankfurt hier mit den besten Hits aller Zeiten. Wunderschönen guten Morgen, noch mehr Hits gleich, unter anderem von The Fray. Und davor hört ihr Earth, Wind and Fire bei uns.
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0: Hier klären wir alles für den Sommer, aber auch für den Urlaub. Vielleicht geht's ja diesen Sommer doch noch weg für euch. Und wie oft packt man sich dann die ein oder andere Muschel vom Strand mit ein? Oder viele sammeln ja auch immer so ein bisschen Sand vom Strand, ne? Aber ist das eine gute Idee? Kilian Kost ist unser Radio Frankfurt Sommeranwalt. Wie sieht's aus? Geht das klar?
2: Ja, ein paar Muscheln in den Koffer, was kann daran schon falsch sein?
0: Ja.
2: Ja, eine ganze Menge, wie sich herausstellt. In vielen Urlaubsländern ist nämlich das Sammeln von Muscheln, Korallen oder auch nur Sand am Strand schlichtweg verboten. In Italien zum Beispiel ist es so verboten, auch nur eine Handvoll von Sandstrand mitzunehmen. Ansonsten sind hier Bußgelder von bis zu 3.000 Euro fällig.
0: Wow.
2: Ja, und wer in Deutschland ankommt, hat noch den deutschen Zoll vor sich. Viele Muschelarten stehen nämlich unter internationalem Artenschutz. Wer die falsche Muschel im Gepäck hat, riskiert also Beschlagnahme und saftige Strafen. Im Zweifel lieber Foto statt Muschel.
0: Oh je, dankeschön Kilian Kost, unser Radio Frankfurt Sommeranwalt, der natürlich auch kommende Woche nochmal bei mir in der Sendung ist. Und Montagmorgen schauen wir dann mal in die eigenen vier Wände. Nee, falsch, eher in den eigenen Garten oder eben auf dem Balkon. So ist das richtig. Die Frage ist nämlich, darf man da im Sommer ohne weiteres nackt rumlaufen? Also im eigenen Garten oder auf dem Balkon? Ist das erlaubt? Klären wir. Montagmorgen hier an dieser Stelle. Radio Frankfurt mit den besten Hits aller Zeiten. Schön, dass ihr dabei seid. Schönen Start in den Freitag euch.

0: Guten Morgen mit The Fray, How to Save a Life bei Radio Frankfurt. Die besten Hits aller Zeiten für euch. Wunderschönen guten Morgen. Queen, hört ihr gleich bei uns? Kurz vor Wochenende und auf geht's in den zweiten Spieltag der zweiten und dritten Liga und auch in der Regionalliga Südwest. Das nächste Fußballwochenende steht vor der Tür. Ja, schauen wir mal, was für die Rhein-Main-Clubs los ist. Schon heute Abend spielt Wien Wiesbaden ab 19 Uhr in der dritten Liga in Würzburg. Zeitgleich ist Anpfiff in der Regionalliga Südwest, die Kickers Offenbach in Ulm. Ja, und dann noch kurz einen Blick in die zweite Liga. Da muss Darmstadt erst am Sonntag in Dresden ran. Die erste Bundesliga startet dann ja erst Ende August und trotzdem spielen die Eintracht-Männer auch an diesem Wochenende, denn Testspiel ist angesagt am Sonntag ab 16 Uhr beim FC Brentford. Euch allen ein großartiges Wochenende.
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0: Hallo nach Riedberg. Bei euch an der Goethe-Universität haben wir die aktuelle Frankfurt-Temperatur mit 15,5 Grad gemessen.
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2: Mit Klaus Bente, guten Morgen. Nach wochenlangem Stillstand in der Tarifrunde für den Einzel- und Versandhandel werden diese nun ab Mitte August fortgesetzt. Heute legen Beschäftigte aus Hessen ihre Arbeit nieder und versammeln sich zu einer zentralen Streikaktion hier in Frankfurt, um ihren Forderungen Nachdruck zu verleihen, meldet die Gewerkschaft Verdi. Am Mittag findet eine Kundgebung an der Hauptwache statt. Die Verkehrsgesellschaft Frankfurt VGF wird den sogenannten T-Wagen für die Straßenbahn ab kommender Woche an wieder im Fahrgastbetrieb einsetzen. Das Modell wurde umfangreichen Tests unterzogen und erhielt in der vergangenen Woche die Zulassung, nachdem der gewünschte Auslieferungszustand und die geforderte Qualität zwischen Hersteller Alstom und der VGF abgestimmt sind, wird Alstom die Serienlieferung wieder aufnehmen. Basis für die Übernahme weiterer Fahrzeuge sind die umgesetzten Verbesserungen. Mobilitätsdezernent Wolfgang Siefert sagte, die T-Wagen werden das Erscheinungsbild des öffentlichen Verkehrs in Frankfurt schon bald nachhaltig prägen. Und auch nicht ganz unwichtig für alle, die in den kommenden Monaten mit dem Auto im Frankfurter Nordwesten unterwegs sind. Wegen Arbeiten der Verkehrsgesellschaft Frankfurt VGF kommt es auf der Rosa-Luxemburg-Straße in Höhe Römerstadt vom kommenden Montag an bis Anfang Februar nächsten Jahres in beiden Richtungen zu Fahrspurreduzierungen, teilt die Stadt mit.
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0: Frankfurt startet mit klarem Himmel und schon 19 Grad in den Tag. Und dann wird's richtig heiß. Bis zum Nachmittag klettern die Werte auf 36 Grad. Auch der Abend bleibt noch brütend warm, erst später geht's langsam etwas runter. Morgen legt die Hitze sogar noch einen drauf, mit bis zu 38 Grad und erst spät etwas Abkühlung.
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3: Jetzt das Aktuellste aus der Radio Frankfurt Verkehrszentrale. Auf der A661 Darmstadt Richtung Bad Homburg ist im Bereich Friedberger Landstraße ein defektes Fahrzeug. Fahrt da bitte besonders vorsichtig. Auf der A661 Bad Homburg Richtung Darmstadt staut es sich zwischen Frankfurt-Niedereschbach und Frankfurt-Eckenheim. Hier braucht ihr mindestens 5 Minuten länger. Auf der A648 Frankfurt Richtung Eschborn zwischen dem Westkreuz Frankfurt und Rödelheim nur stockender Verkehr. Auch in Offenbach auf der B43 am Taunusring und Spessartring zwischen Sprendlinger Landstraße und Waldstraße kommt ihr nur stockend voran.
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5: Blitzer gibt's heute Morgen. Es steht einer in der Obermainanlage. Dort sind 30 erlaubt. Lange Straße, 40er-Zone. Hugo-Eckner-Ring in der 50er-Zone. Da steht auch noch ein Blitzer. Und wenn ihr noch was entdeckt, dann meldet's gerne an die 069 669 669 669. Gute Fahrt.
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6: Guten Morgen euch! Ab in den Freitag, natürlich auch heute mit guten Nachrichten. Circa 5 Minuten noch, dann eure Good News des Tages. Und da müssen wir heute Morgen ganz dringend eine Gans feiern. Und diese Gans, finde ich, sollte nach dem, was sie getan hat, die Garantie bekommen, dass sie zu Weihnachten nicht auf dem Essenstisch landet. Denn was dieser Gans zu verdanken ist, das hört ihr in 5 Minuten bei mir in den Good News.
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0: Maggie Reilly, Every Time We Touch, das ist Radio Frankfurt. Die besten Hits aller Zeiten für euch. Wunderschönen guten Morgen. Hits über Hits auch gleich, unter anderem von Harry Styles, Watermelon Sugar.
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0: Hier nur gute Nachrichten und heute Morgen eine Geschichte, da warte ich ehrlich gesagt nur drauf, dass die auch verfilmt wird. Wobei, naja, das Drehbuch wird vielleicht ein bisschen kurz. Hey, ein Kurzfilm vielleicht. Ein sehr kurzer Kurzfilm. Denn eine Gans wurde zur Heldin. Das Ganze hat sich abgespielt im US-Bundesstaat Texas. Die Gans hat ihre schlafende Menschenfamilie geweckt, indem sie nonstop laut geschnattert hat. Ja, viele hätten dann wahrscheinlich laut geschrien und ja ganz deutlich gemacht, dass sie jetzt bitte ihren Schnabel halten soll. Gott sei Dank ist das so nicht abgelaufen, denn die Gans hat mit ihrem Geschnatter darauf aufmerksam gemacht, dass die Scheune brennt. Der Besitzer der Scheune ist Gott sei Dank von diesem Geschnatter aufgewacht, hat die brennende Scheune entdeckt und konnte die sogar noch mit dem Gartenschlauch löschen und kein einziges Tier wurde so verletzt. Also diese Gans, würde ich jetzt mal sagen, unsere Heldin der Woche, oder?
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0: Schönen Freitagmorgen. Radio Frankfurt ist hier. Die besten Hits aller Zeiten für euch. Ich bin Marc Neugebauer. Danke euch fürs Einschalten. Das wird ein heißes Wochenende in Frankfurt. Heute und morgen bis 38 Grad. Ja, da braucht definitiv den ein oder anderen kühlen Drink. Das sollte kein Problem sein. Es ist gut was geboten an diesem Wochenende in Frankfurt. Noch bis Sonntag läuft ja das Apfelweinfest auf dem Rossmarkt. Außerdem startet heute das Goethe-Turmfest. Geht auch bis Sonntag. Wenn ihr nicht hinlaufen wollt zum Goethe-Turm in den Stadtwald, dann gibt's Buslinie 48, die euch entspannt hin und zurück bringt. Übrigens fährt der Bus am Wochenende noch öfter, teilweise alle 10 Minuten. Und dann ist ja in Altsachsenhausen auf dem Paradiesplatz von heute bis Sonntag auch noch Bohnenfest angesagt. Also, lasst es euch gut gehen. Sagt ihr gerne mal, was ihr geplant habt für dieses Wochenende. WhatsApp direkt in die Show 069 und dreimal die 669. Ich freue mich immer mega von euch zu hören. Und dann kommt gut rein in diesen Freitag.
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0: Hallo nach Gallus. Bei euch im Europaviertel haben wir die aktuelle Frankfurt-Temperatur mit 21,3 Grad gemessen.
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2: Ich bin Diana Kramer. In Nordrhein-Westfalen rückt ein Waldbrand immer näher an ein Wohngebiet heran. 1800 Menschen aus dem Ortsteil der Gemeinde Hürtgenwald in der Eifel mussten am Morgen evakuiert werden.
3: Die Flammen fressen sich weiter voran. Bewohner beten, dass sie in ihre Häuser zurückkehren können. Früh am Morgen blinkt auf ihren Handys extreme Gefahr. Nur mit dem Nötigsten, mit Ausweispapieren und Medikamenten flüchteten sie. Zig Feuerwehrleute versuchen nun weiter, den Waldbrand in den Griff zu bekommen, zu verhindern, dass möglicherweise weitere Ortschaften evakuiert werden müssen. Und auch im Saarland brennt ein Waldgebiet. Dort scheint die Lage aber mittlerweile unter Kontrolle. Claudia Wächter, Nachrichtenredaktion.
2: Der Deutsche Bauernverband rechnet derweil aufgrund der anhaltenden Trockenheit in diesem Jahr mit erheblichen Ernteeinbußen. Man gehe von einer unterdurchschnittlichen Ernte bei Getreide, vor allem bei Weizen und Raps aus, sagte Bauernpräsident Ruckwied dem Redaktionsnetzwerk Deutschland. In südlichen Teilen Deutschlands könnte das bis zum totalen Ertragsausfall gehen, warnte er. Angesichts hoher Spritpreise fordern die Grünen eine Übergewinnsteuer für Mineralölkonzerne. Die Ölkonzerne würden sich die Taschen voll machen, während viele Familien jeden Euro dreimal umdrehen müssten, sagte Grünen-Fraktionschefin Katharina Dröge der Bild. Sie habe kein Verständnis dafür, dass die Regierung zusehe, wie die Menschen in Deutschland abgezockt würden. Auch nach Einschätzung des ADAC ist das Preisniveau für Sprit seit Wochen zu hoch. Zum Sport. Bei der Leichtathletik-EM hat sich Leo Neugebauer den Titel als Zehnkampf-Europameister gesichert nach einem dramatischen 1500-Meter-Lauf. Silber holte Niklas Kaul.
4: Die letzten Meter vor der Ziellinie, das war eigentlich kein Laufen mehr. Leo Neugebauer eierte eher ins Ziel, so fertig war er. Er hat sich durchgebissen gegen Teamkamerad Niklas Kaul, der vor dieser letzten Zehnkampfaufgabe punktemäßig ganz schön aufgeholt hatte. Kurz nach dem Start der 1500 Meter setzte sich Kaul an die Spitze. In der letzten Runde drehte Neugebauer dann auf, holte noch einmal alles aus sich heraus und das reichte dann, um sich nun auch Europameister nennen zu können. Lea Matschulat, Sportredaktion.
2: Außerdem gewann Gesa Krause Gold über 3000 Meter Hindernis, Bronze holte Olivia Gürt. Auch Diskuswerfer Hendrik Janssen konnte über Bronze jubeln.
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0: Frankfurt startet mit klarer, sonniger Luft in den Morgen bei 22 Grad. Im Tagesverlauf zieht die Hitze dann brutal an. Am Nachmittag sind bis zu 36 Grad drin, morgen sogar bis 38 Grad. Dazu bleibt es heute und auch morgen weitgehend trocken und meist wolkenlos.
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5: Jetzt das Aktuellste aus der Radio Frankfurt Verkehrszentrale. Achtung, auf der A661 Darmstadt Richtung Bad Homburg. Im Bereich Friedberger Landstraße steht ein defektes Fahrzeug. Auf der A661 Bad Homburg Richtung Darmstadt zwischen Frankfurt-Niedereschbach und Frankfurt-Eckenheim staut es sich. Ihr braucht mindestens 8 Minuten länger. Auch auf der B44 Mörfelder Landstraße zwischen Frankfurt-Süd und Otto-Fleck-Schneise kommt ihr nur zäh voran, plant etwa 8 Minuten mehr ein. Auf der A3 Frankfurt Richtung Würzburg zwischen Frankfurt-Süd und dem Offenbacher Kreuz nur stockender Verkehr.
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7: Blitzer, die gibt's natürlich, wenn ihr unterwegs seid. Einmal in der Königsteiner Straße, dort sind 30 erlaubt. Hugo-Eckner-Ring in der 50er-Zone und auf der Langenstraße, da sind 40 erlaubt. Da steht auch ein Blitzer. Fuß vom Gas und wenn ihr noch was entdeckt, melden an die 069 669 669 669. Gute Fahrt.
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8: Guten Morgen, schönen Start in den Freitag euch. Na, schlaft ihr noch oder schwitzt ihr schon? Ja, kann man so sagen, oder? Der heißeste Tag der Woche steht an, heute bis 38 Grad in Rhein-Main. Und an diesem Morgen schauen wir mal, was wir denn bei diesen Temperaturen aus anderen heißen Ländern lernen können. Das Ganze in 5 Minuten hier bei mir in der Sendung.
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0: Showman ist es das bei Radio Frankfurt. Wir spielen euch die besten Hits aller Zeiten. Guten Morgen, gleich hört ihr Latricia McNeil bei uns. Ja, heute steht der heißeste Tag der Woche an, bis zu 38 Grad in Rhein-Main. Schauen wir, dass wir gut durch diesen Tag kommen. Und jetzt schauen wir vor allem mal, welche Tipps wir denn aus anderen heißen Ländern mitnehmen können. Zusammen mit Dominik Schweiger.
1: In Kamerun werden Mangos

0: Körper bekämpft diese und schraubt dadurch die gesamte Körpertemperatur runter. In Marokko wird heißer Tee serviert. Der Körper braucht den Tee nicht erst aufwärmen, ganz im Gegensatz zu kalten Getränken. Das spart Energie und Schweiß. Minze im Tee kühlt außerdem von innen. Und damit wird sogar die glühende Hitze in der Wüste erträglicher.
1: Dankeschön, Dominik. Kommt gut durch diesen heißen Tag. Und eure Tipps nehmen wir natürlich auch gerne mit. Also wenn ihr noch was habt, WhatsApp direkt in die Show 069 und dreimal die 669. Radio Frankfurt hier mit den besten Hits aller Zeiten. Schönen Freitag euch.

0: Das Wochenende rückt immer näher. Wir haben für euch den passenden Sound für diesen Freitag. Jojo, Leave, Get Out bei Radio Frankfurt. Das sind die besten Hits aller Zeiten für euch. Guten Morgen. Heute geht's Richtung Ziellinie. Es ist der absolute Wahnsinn, was diese Frau leistet. Wirklich. Dienstagmorgen hat Extremschwimmerin Natalie Pohl ihre neue Challenge in Frankfurt gestartet. Ihr Ziel? Innerhalb von 4 Tagen 200 Kilometer von Frankfurt nach Köln schwimmen. Unterwegs will Natalie Pohl möglichst viel Geld für Schwimmprojekte und eine Schwimmausbildung für Kids sammeln. Gestern Abend haben wir sie bei ihrem Zwischenstopp in Koblenz getroffen.
1: Mir geht's tatsächlich ganz gut. Natürlich merke ich jetzt an Tag 3 ein bisschen meine Arme und meine Muskeln langsam. Aber ansonsten bin ich eigentlich sehr, sehr gut drauf. Die Stimmung ist super an Bord und ich freue mich gleich wieder ins Wasser zu gehen.
0: Ja, 200 Kilometer geht's durch Main und Rhein. Heute also das große Finale. Die Ankunft ist heute ab 13 Uhr am Deutschen Sport- und Olympiamuseum in Köln geplant. Ja, und das Ziel für die letzte Etappe ist auch klar.
1: Wenig Wasser schlucken, damit ich durchkomme.
0: Ja, nicht die schlechteste Idee. Also, meinen allergrößten Respekt und gutes Ankommen heute.
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0: Hallo nach Gallus. Bei euch im Europaviertel haben wir die aktuelle Frankfurt-Temperatur mit 21,3 Grad gemessen.
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2: Mit Klaus Bente, guten Morgen. Nach wochenlangem Stillstand in der Tarifrunde für den Einzel- und Versandhandel werden diese nun ab Mitte August fortgesetzt. Heute legen Beschäftigte aus Hessen ihre Arbeit nieder und versammeln sich zu einer zentralen Streikaktion hier in Frankfurt, um ihren Forderungen Nachdruck zu verleihen, meldet die Gewerkschaft Verdi. Am Mittag findet eine Kundgebung an der Hauptwache statt. Die Verkehrsgesellschaft Frankfurt VGF wird den sogenannten T-Wagen für die Straßenbahn ab kommender Woche an wieder im Fahrgastbetrieb einsetzen. Das Modell wurde umfangreichen Tests unterzogen und erhielt in der vergangenen Woche die Zulassung, nachdem der gewünschte Auslieferungszustand und die geforderte Qualität zwischen Hersteller Alstom und der VGF abgestimmt sind, wird Alstom die Serienlieferung wieder aufnehmen. Basis für die Übernahme weiterer Fahrzeuge sind die umgesetzten Verbesserungen. Mobilitätsdezernent Wolfgang Siefert sagte, die T-Wagen werden das Erscheinungsbild des öffentlichen Verkehrs in Frankfurt schon bald nachhaltig prägen. Und auch nicht ganz unwichtig für alle, die in den kommenden Monaten mit dem Auto im Frankfurter Nordwesten unterwegs sind. Wegen Arbeiten der Verkehrsgesellschaft Frankfurt VGF kommt es auf der Rosa-Luxemburg-Straße in Höhe Römerstadt vom kommenden Montag an bis Anfang Februar nächsten Jahres in beiden Richtungen zu Fahrspurreduzierungen, teilt die Stadt mit.
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0: Frankfurt startet mit klarer, sonniger Luft in den Morgen bei 22 Grad. Im Tagesverlauf zieht die Hitze dann brutal an. Am Nachmittag sind bis zu 36 Grad drin, morgen sogar bis 38 Grad. Dazu bleibt es heute und auch morgen weitgehend trocken und meist wolkenlos.
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3: Jetzt das Aktuellste aus der Radio Frankfurt Verkehrszentrale. Achtung, auf der A661 Darmstadt Richtung Bad Homburg. Im Bereich Friedberger Landstraße steht ein defektes Fahrzeug. Auf der A661 Bad Homburg Richtung Darmstadt zwischen Frankfurt-Niedereschbach und Frankfurt-Eckenheim staut es sich. Ihr braucht mindestens 8 Minuten länger. Auch auf der B44 Mörfelder Landstraße zwischen Frankfurt Süd und Otto Fleck Schneise kommt ihr nur zäh voran, plant etwa 8 Minuten mehr ein. Auf der A3 Frankfurt Richtung Würzburg zwischen Frankfurt Süd und dem Offenbacher Kreuz nur stockender Verkehr.
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5: Blitzer gibt's heute Morgen. Es steht einer in der Obermainanlage. Dort sind 30 erlaubt. Lange Straße, 40er-Zone. Hugo-Eckner-Ring in der 50er-Zone. Da steht auch noch ein Blitzer. Und wenn ihr noch was entdeckt, dann meldet's gerne an die 069 669 669 669. Gute Fahrt.
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6: Einen wunderschönsten guten Morgen euch. Kommt gut rein in den Freitag. Es ist kurz vor Wochenende und wir schauen gleich mal, was an diesem Wochenende so los ist in Frankfurt und Umgebung. Meine Wochenendtipps für euch in circa 5 Minuten.
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James Arthur bei Radio Frankfurt. Die besten Hits aller Zeiten für euch. Guten Morgen. Gleich mehr Hits, unter anderem von Maroon 5 und davor noch Blondie, Call Me. Dann lasst uns jetzt mal schauen, was an diesem Wochenende in Rhein-Main los ist. Einiges. Wir schauen erstmal auf Frankfurt. Noch bis Sonntag läuft ja das Apfelweinfest auf dem Rossmarkt in Frankfurt. Das soll aber nicht das einzige Fest sein. Das Goethe-Turm-Fest startet heute, geht bis Sonntag. Wenn ihr nicht zum Goethe-Turm im Stadtwald laufen wollt, dann kommt ihr ja auch mit der Buslinie 48 entspannt hin und zurück. Der Bus fährt am Wochenende übrigens noch öfter, teilweise alle 10 Minuten. Und in Altsachsenhausen auf dem Paradiesplatz ist von heute bis Sonntag auch noch das Brunnenfest angesagt. So, wir schauen, was in Rhein-Main noch los ist. In Wiesbaden, da startet heute die Rheingauer Weinwoche. Da gibt's über 100 Stände und über 1000 Weine und Sekte. Ich sag mal so, bis kommende Woche Sonntag, so lang geht's auf der Rheingauer Weinwoche, habt ihr Zeit, euch durchzuprobieren. Prost! In Offenbach fühlt man sich von heute bis Sonntag im Büsingpark so ein bisschen wie in Japan. Da steigt das Main-Matsuri-Festival, da gibt's Bühnenshows, verschiedene Traditionen zu entdecken und natürlich auch gut was zu essen. Und wir schauen nach Darmstadt, da ist morgen CSD angesagt. Die Demo startet morgen um 12 am vorderen Teil des Karolinenplatzes vor dem Staatsarchiv. Ganz egal, was ihr macht, ich wünsche euch ein großartiges Wochenende. Und jetzt startet gut rein in diesen Freitag mit den besten Hits aller Zeiten. Ich bin Marc Neugebauer, schön, dass ihr dabei seid.

0: Danke euch fürs Einschalten. Maroon 5, Won't Go Home Without You bei Radio Frankfurt. Das sind die besten Hits aller Zeiten für euch. Schönen guten Morgen. Die Eintracht verschenkt Tickets für das erste Heimspiel der neuen Saison. Na, das sind doch mal News, mit denen wir gerne in den Tag starten, oder? Die Aktion trägt den Titel Einmal Eintracht, immer Eintracht und richtet sich an Schulen, Sportvereine und ehrenamtlich engagierte Gruppen. Pro Gruppe gibt's bis zu 30 Tickets für Fans im Alter von 14 bis 21. Das Ganze auf jeden Fall fürs erste Heimspiel der neuen Saison am 6. September gegen Augsburg. Die Aktion wird's aber auch für weitere Heimspiele in der Zukunft geben. Noch bis Sonntag könnt ihr euch mit, ja, zum Beispiel eurer Klasse, eurem Verein oder eben eurer Gruppe für die kostenlosen Tickets gegen Augsburg bewerben. Wenn ihr den direkten Link wollt, schickt mir einfach eine WhatsApp 069 und dreimal die 669 oder schaut jetzt mal vorbei auf radiofrankfurt.de. Da haben wir euch alles zusammengefasst.
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0: Hallo nach Fechenheim. Bei euch an der Klassikstadt haben wir die aktuelle Frankfurt-Temperatur mit 24,8 Grad gemessen.
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2: Ich bin Diana Kramer. Der Hitzesommer macht allen zu schaffen. Auf dem Rhein fahren kaum noch Schiffe, weil die Pegelstände immer weiter sinken. Die Landwirte, vor allem im Süddeutschland, befürchten komplette Ernteausfälle. Selbst drastische Maßnahmen sind inzwischen kein Tabu mehr.
3: Auf den Feldern verbrennt das Gras und Tierfutter wird knapp. Im schlimmsten Fall müssen wir früher schlachten als geplant, befürchten Landwirte im Süden. Vor allem dort hat es viel zu wenig geregnet. Auch Kartoffeln und Maiskolben sind mickrig. Die Lage ist brutal angespannt, sagt der Bauernpräsident. Und auf dem Rhein fahren nur noch wenige Frachtkähne und das nur mit geringer Ladung. Für die Unternehmer steigen deshalb die Kosten. Vieles wird teurer. Claudia Wächter, Nachrichtenredaktion.
2: Derweil kämpfen in Nordrhein-Westfalen hunderte Einsatzkräfte gegen einen Waldbrand in der Eifel. Ein Ortsteil der Gemeinde Hürtgenwald wurde am Morgen komplett evakuiert. Alle 1.800 Bewohner mussten ihre Häuser und Wohnungen verlassen. Nach Angaben der Behörden sind die Flammen nur noch wenige hundert Meter von der Ortschaft entfernt. Rund 300 Hektar Waldfläche stehen dort in Flammen. Wer gute Freundschaften pflegt und enge soziale Bindungen hat, dem geht es sowohl körperlich als auch psychisch besser. Zu diesem Ergebnis kommt eine aktuelle Studie einer Universität in der Türkei.
4: Positive Beziehungen zu den Eltern in der Kindheit haben ebenfalls einen Einfluss, allerdings schwächer. Die Forscher betonen, das soziale Umfeld verändert sich im Laufe des Lebens. Freundschaften, Partnerschaften und andere Beziehungen können deshalb frühere Erfahrungen verstärken, aber auch abmildern. Gute soziale Beziehungen seien eine universelle Säule des Wohlbefindens, heißt es in der Studie. Evert Riemer, Redaktion.
2: Der britische Rechtspopulist Nigel Farage zieht nach einer Nachwahl wieder ins Parlament ein. Der Chef der Partei Reform UK gewann die Nachwahl im Wahlkreis Clacton in der englischen Grafschaft Essex deutlich. Die anderen großen Parteien hatten allerdings keine Kandidaten aufgestellt. Farage hatte sein Mandat erst kürzlich nach einer Spendenaffäre niedergelegt. Er gilt als Kandidat für das Amt des britischen Premierministers, sollte seine Partei die nächste Parlamentswahl gewinnen.
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5: Mit Klaus Bente, guten Tag. Im neuen Schönhofviertel in Frankfurt-Bockenheim realisiert die Unternehmensgruppe Nassauische Heimstätte eine der ersten deutschen Hybridschulen. Unten lernen, oben wohnen. Die Schule entsteht als vierzügige Ganztagsgrundschule inklusive einer Zweifeld-Sporthalle unmittelbar am zentralen Quartiersplatz. Darüber werden 134 Mietwohnungen errichtet, davon 123 gefördert, teilt die Nassauische Heimstätte mit. Ein Brand in einem Hotel in der Pallaswiesenstraße in Darmstadt rief am frühen Morgen Feuerwehr, Rettungsdienst und Polizei auf den Plan. Gegen 4.30 Uhr wurden die Einsatzkräfte über das Feuer informiert. Die Feuerwehr konnte einen Brand in einem Hotelzimmer zügig löschen. Nach ersten Erkenntnissen geriet aus bislang ungeklärter Ursache Mobiliar in Brand, teilt die Polizei mit. Der Bewohner des Zimmers atmete Rauchgas ein und wurde in ein Krankenhaus gebracht.
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0: Frankfurt startet schon jetzt mit klarem Himmel und angenehmen 25 Grad. Aber das ist nur die Ruhe vor der Hitze. Im Laufe des Tages zieht das Thermometer gnadenlos an und klettert bis auf 36 Grad. Dazu bleibt es durchgehend sonnig und trocken. Morgen wird's noch einen Tick heißer mit 38 Grad am Nachmittag. Erst spät abends mischt sich etwas leichter Regen dazwischen.
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6: Jetzt das Aktuellste aus der Radio Frankfurt Verkehrszentrale. Auf der A661 Bad Homburg Richtung Darmstadt zwischen Niedereschbach und Eckenheim habt ihr stockenden Verkehr. Auf der B8 in Frankfurt auf der Miquel-Allee und Adikes-Allee zwischen dem Autobahnende A66 Miquel-Allee und der Eschersheimer Landstraße läuft es ebenfalls stockend.
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8: jeweils Tempo 30 auf der Waldschulstraße und zur Kalbacher Höhe und in Frankfurt-Sachsenhausen bei Tempo 40 auf der Gartenstraße. 069 und dreimal die 669, unsere Nummer für Staus und Blitzer.
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8: Hallo zusammen, es ist geschafft, die erste Woche nach den Sommerferien, endlich Freitag. Und wir bewegen uns mit großen Schritten aufs Wochenende zu. Die besten Hits aller Zeiten, jetzt ein wunderschöner Kurt-Track von Donna Lewis. I love you always, forever. Das ist ein ganz gediegener Start in so einen Vormittag. Bisschen Entschleunigung, tief durchatmen und genießen, dass Freitag ist. Ich bin die Anne, ich freue mich sehr auf den Tag mit euch.
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Euer Freitagvormittag, Radio Frankfurt mit den besten Hits aller Zeiten. Jetzt ein echter Kultklassiker, 1983 herausgekommen. Ich liebe alles an diesem Track. Ryan Paris mit Dolce Vita, das ist sowas von 80er-Klischee. Laut aufdrehen, gerne genießen und genau diese Energie mit in den Freitag nehmen.

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0: Hallo nach Fechenheim. Bei euch an der Klassikstadt haben wir die aktuelle Frankfurt-Temperatur mit 24,8 Grad gemessen.
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0: Frankfurt startet schon jetzt mit klarem Himmel und angenehmen 25 Grad. Aber das ist nur die Ruhe vor der Hitze. Im Laufe des Tages zieht das Thermometer gnadenlos an und klettert bis auf 36 Grad. Dazu bleibt es durchgehend sonnig und trocken. Morgen wird's noch einen Tick heißer mit 38 Grad am Nachmittag. Erst spät abends mischt sich etwas leichter Regen dazwischen.
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2: Jetzt das Aktuellste aus der Radio Frankfurt Verkehrszentrale. Auf der A661 Bad Homburg Richtung Darmstadt zwischen Niedereschbach und Eckenheim habt ihr stockenden Verkehr. Auf der B8 in Frankfurt auf der Miquel-Allee und Attikes-Allee zwischen dem Autobahnende A66 Miquel-Allee und der Eschersheimer Landstraße läuft es ebenfalls stockend.
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4: Jeweils Tempo 30 auf der Waldschulstraße und zur Kalbacher Höhe und in Frankfurt-Sachsenhausen bei Tempo 40 auf der Gartenstraße. 069 und dreimal die 669, unsere Nummer für Staus und Blitzer.
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5: Die Anleger zeigen sich im frühen Freitagshandel am deutschen Aktienmarkt gut gelaunt. Der DAX verbessert sich am Vormittag zunächst einmal um 0,8% auf 26.499 Punkte. Mal sehen, ob der DAX heute bis zum Börsenschluss durchhalten wird. Gestern und vorgestern war dem Markt ja am Nachmittag die Luft ausgegangen und der DAX noch ins Minus gerutscht. Favorisiert unter den 40 Standardwerten werden bisher SAP, Rheinmetall und Scout24. Schlusslichter bei den Standardwerten sind jedoch E.ON, Hochtief und Vonovia. Der Euro hat sich am Vormittag auf 1,1550 Dollar verteuert. Aus Frankfurt, Klaus Bente.
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0: Wir starten mit ein bisschen Humor in den Freitag. Comedy für Freunde, Premium Stand-Up. Pure Unterhaltung mit den besten Comedians aus Frankfurt, Hessen und ganz Deutschland. Ein einzigartiges Line-Up, eine Show voller Lacher mit Profi-Comedians und auch aufstrebenden Talenten. Und nach der Show kann man dort bleiben, coole Drinks genießen und ein bisschen feiern. Der Comedy für Freunde Club auf der Neue Mainzer Straße, 20.15 Uhr geht's los. Das Stoffelfestival im wunderschönen Güntersburg Park. Ein bunter Mix aus Musik, Kabarett und Lesungen. Das geht heute bis 22 Uhr. Und eine sehr interessante Mischung aus Afro und Latin House, die gibt's heute auf der Hanauer Landstraße im Fortuna irgendwo. Tolles, entspanntes Sommergefühl. 22 Uhr startet das Ganze.
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0: Schöne Grüße nach Niederespach. Bei euch im Gewerbegebiet haben wir die aktuelle Frankfurt-Temperatur mit 26,8 Grad gemessen.
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2: Ich bin Diana Kramer. In Nordrhein-Westfalen mussten wegen eines großen Waldbrandes rund 1.800 Menschen in Sicherheit gebracht werden. Das Feuer bedroht einen Ortsteil der Gemeinde Hürtgenwald. Der Brand hatte sich seit dem Morgen weiter ausgeweitet.
3: Der komplette Ortsteil Gai wurde am frühen Morgen evakuiert. Die Menschen sind in Notunterkünften oder bei Freunden untergekommen. Die vielen Menschen, die gerade im Urlaub sind, bangen aus der Ferne um ihr Hab und Gut. Denn die Flammen sind nur noch wenige hundert Meter vom Stadtrand entfernt. Die Löscharbeiten sind schwierig durch stark und wechselnde Winde. Dazu kommt, die Gegend ist durch Munition aus dem Weltkrieg belastet. Thomas Bremser, Redaktion.
2: In der deutschen Autoindustrie schwinden die Arbeitsplätze derzeit schneller als in jeder anderen Industriebranche. Zum Ende des ersten Halbjahres 2026 waren in der deutschen Leitbranche noch 691.500 Menschen beschäftigt und damit so wenig wie noch nie seit 2005, teilte das Statistische Bundesamt mit. Das entspricht einem Rückgang um 42.300 Beschäftigte oder 5,8% innerhalb eines Jahres. Der Handel fürchtet Verwirrung durch die in dieser Woche in Kraft getretene EU-Verpackungsverordnung. Man unterstütze zwar deren Ziele, heißt es vom Handelsverband Deutschland. In der Praxis dürfe das aber nicht dazu führen, dass Unternehmen durch unterschiedliche Pflichten in den einzelnen Mitgliedstaaten unverhältnismäßig belastet würden.
4: Wer in mehrere EU-Mitgliedsländer verkaufen will, muss sich künftig dort jeweils einzeln registrieren und einen Bevollmächtigten benennen. Das schreibt die seit Mittwoch geltende neue EU-Verpackungsverordnung vor. Doch da die neuen Regeln in zahlreichen Mitgliedstaaten weit von einer nationalen Umsetzung entfernt seien, fürchtet der HDE ein großes Durcheinander und hat bereits vor Monaten eine Verschiebung gefordert, vergeblich. Dirk Zeitler, Berlin.
2: Im vergangenen Jahr erlitten in Deutschland jeden Tag etwa 350 Menschen einen Herz-Kreislauf-Stillstand außerhalb eines Krankenhauses. Bei etwa 65.000 Patienten leistete der Rettungsdienst Wiederbelebungsmaßnahmen ein. Zwei Drittel von ihnen waren Männer, mehr als die Hälfte war älter als 70 Jahre. Diese Zahlen gehen aus dem außerklinischen Jahresbericht des Deutschen Reanimationsregisters hervor.
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5: Mit Klaus Bente, guten Tag. Im neuen Schönhofviertel in Frankfurt-Bockenheim realisiert die Unternehmensgruppe Nassauische Heimstätte eine der ersten deutschen Hybridschulen. Unten lernen, oben wohnen. Die Schule entsteht als vierzügige Ganztagsgrundschule inklusive einer Zweifeld-Sporthalle unmittelbar am zentralen Quartiersplatz. Darüber werden 134 Mietwohnungen errichtet, davon 123 gefördert, teilt die Nassauische Heimstätte mit. Ein Brand in einem Hotel in der Pallaswiesenstraße in Darmstadt rief am frühen Morgen Feuerwehr, Rettungsdienst und Polizei auf den Plan. Gegen 4.30 Uhr wurden die Einsatzkräfte über das Feuer informiert. Die Feuerwehr konnte einen Brand in einem Hotelzimmer zügig löschen. Nach ersten Erkenntnissen geriet aus bislang ungeklärter Ursache Mobiliar in Brand, teilt die Polizei mit. Der Bewohner des Zimmers atmete Rauchgas ein und wurde in ein Krankenhaus gebracht.
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0: Frankfurt startet mit 27 Grad und strahlend blauem Himmel. Und bis zum Nachmittag geht's richtig zur Sache. 36 Grad heute, morgen sogar bis 37 Grad. Dabei bleibt es überwiegend freundlich bis klar, nur am Morgen kurz mal etwas lockerer. Auch der Abend bleibt warm, die Hitze sitzt also ordentlich fest.
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6: Jetzt das Aktuellste aus der Radio Frankfurt Verkehrszentrale. Achtung, auf der A66 Frankfurt Richtung Wiesbaden im Bereich Eschborn, da steht ein defektes Fahrzeug. Auf der A661 Bad Homburg Richtung Darmstadt zwischen Frankfurt-Niedereschbach und Frankfurt-Eckenheim stockt es.
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8: Tempo 40 auf der Seilerstraße und jeweils Tempo 30 zur Kalbacher Höhe und der Waldschulstraße. Falls euch noch was aufgefallen sein sollte auf den Straßen, 069 und dreimal die 669, das ist unsere Nummer. Gerne WhatsAppen oder einfach durchklingeln. Wir bedanken uns.
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8: Einen wunderschönen Start in den Freitag wünschen wir. Nach dem Urlaub ist vor dem Urlaub, meine Lieben. Die Sommerferien, yep, die sind vorbei, aber wir bereiten uns schon auf die nächste Reise vor. Am Sonntag zwischen 10 und 12 Uhr. Unsere Reisesendung, wohin geht es diesmal und warum lohnt sich diese Gegend so? Darüber sprechen wir. Die besten Hits aller Zeiten mit der Purple Disco Machine. Und das hier ist die großartige Whitney Houston, How Will I Know. Einer der besten Hits aller Zeiten. Ganz großer Klassiker. Ich bin Janne, ich grüße euch.

0: 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Mein lieber Kollege Dieter Döring, der ist in der großen, weiten Welt unterwegs. Für uns unsere Reisesendung Happy Holiday, jeden Sonntag zwischen 10 und 12 Uhr. Dieter, wohin reisen wir diesen Sonntag? Gib uns doch schon mal so einen kleinen Vorgeschmack, bitte.
1: Das verrate ich dir natürlich gerne. Es geht diesmal nach Italien, noch genauer nach Südtirol und noch genauer, es geht in den sonnigen Ort Meransen, der auf einem Hochplateau sozusagen liegt. Und wir stellen ein ganz spezielles Hotel vor, nämlich das Aui Hotel. Das ist sozusagen der Logenplatz über dem Eisacktal. Und hier kann man richtig schön durchatmen, die Bergluft genießen und die Almwiesen bewandern. Und das ist einfach so ein richtig tolles Hotel, wo einfach so eine alpine Eleganz auf echte Südtiroler Herzlichkeit trifft. Und dort gibt's eine ganz spezielle Küche, und zwar eine offene Küche, wo die Gäste mitkochen können. Das gibt's, glaube ich, dreimal, wenn ich das richtig in Erinnerung habe, in der Woche. Da kann man mit allen zusammen, die in dem Hotel sind, kochen. Und das Schöne ist dabei, man

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0: Schöne Grüße nach Niedereschbach. Bei euch im Gewerbegebiet haben wir die aktuelle Frankfurt-Temperatur mit 26,8 Grad gemessen.
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0: Frankfurt startet mit 27 Grad und strahlend blauem Himmel. Und bis zum Nachmittag geht's richtig zur Sache. 36 Grad heute, morgen sogar bis 37 Grad. Dabei bleibt es überwiegend freundlich bis klar, nur am Morgen kurz mal etwas lockerer. Auch der Abend bleibt warm, die Hitze sitzt also ordentlich fest.
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2: Jetzt das Aktuellste aus der Radio Frankfurt Verkehrszentrale. Achtung, auf der A66 Frankfurt Richtung Wiesbaden im Bereich Eschborn, da steht ein defektes Fahrzeug. Auf der A661 Bad Homburg Richtung Darmstadt zwischen Frankfurt-Niedereschbach und Frankfurt-Eckenheim stockt es.
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4: Tempo 40 auf der Seilerstraße und jeweils Tempo 30 zur Kalbacher Höhe und der Waldschulstraße. Falls euch noch was aufgefallen sein sollte auf den Straßen, 069 und dreimal die 669, das ist unsere Nummer. Gerne WhatsAppen oder einfach durchklingeln. Wir bedanken uns.
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1: 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August 2015. Sido und Andreas Burani steigen in die Charts ein.
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1: Astronaut heißt der Song, der sie in den deutschsprachigen Ländern auf Platz 1 der Charts bringt. Im Song geht es darum, wie ein Mensch die Welt von oben betrachtet und sich bewusst wird, all das Leid, die Not und der Krieg sind völlig sinnlos. Kurz nach der Veröffentlichung des Songs twittert der deutsche Astronaut Alexander Gerst, wie sehr ihm der Song aus der Seele spricht. Sido antwortet wiederum mit einem Tweet. Beim Schreiben des Songs hätte er auch genau an Gerst gedacht, sagt er. Das Musikvideo zu Astronaut zeigt zum einen beeindruckende Bilder aus der Natur, den Himmel und Sonnenuntergänge. Zum anderen sieht man aber auch ziemlich hässliche Dinge. Dadurch erinnern sie daran, Elend, Verschmutzung und Zerstörung gibt es leider auch auf dieser Welt. Mit dem Video stellen Sido und Andreas Burani die Frage, kann man sich den negativen Dingen dieser Welt so einfach entziehen? Welche Antwort man darauf auch immer hat, der Song ist ein Meisterwerk und durch sein Thema und die Melodie etwas ganz Besonderes.
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0: Hallo nach Bockenheim. Bei euch an der Bockenheimer Warte haben wir die aktuelle Frankfurt-Temperatur mit 29,5 Grad gemessen.
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2: Ich bin Diana Kramer. Der Hitzesommer macht allen zu schaffen. Auf dem Rhein fahren kaum noch Schiffe, weil die Pegelstände immer weiter sinken. Die Landwirte, vor allem in Süddeutschland, befürchten komplette Ernteausfälle. Selbst drastische Maßnahmen sind inzwischen kein Tabu mehr.
3: Auf den Feldern verbrennt das Gras und Tierfutter wird knapp. Im schlimmsten Fall müssen wir früher schlachten als geplant, befürchten Landwirte im Süden. Vor allem dort hat es viel zu wenig geregnet. Auch Kartoffeln und Maiskolben sind mickrig. Die Lage ist brutal angespannt, sagt der Bauernpräsident. Und auf dem Rhein fahren nur noch wenige Frachtkähne und das nur mit geringer Ladung. Für die Unternehmer steigen deshalb die Kosten. Vieles wird teurer. Claudia Wächter, Nachrichtenredaktion.
2: Derweil kämpfen in Nordrhein-Westfalen hunderte Einsatzkräfte gegen einen großen Waldbrand in der Eifel. Ein Ortsteil der Gemeinde Hürtgenwald wurde am Morgen komplett evakuiert. Alle 1.800 Bewohner mussten ihre Häuser und Wohnungen verlassen. Nach Angaben der Behörden sind die Flammen nur noch wenige hundert Meter von der Ortschaft entfernt. Der Landrat des Kreises Düren sprach von entscheidenden Stunden. Der Rechtspopulist Nigel Farage kehrte als Abgeordneter ins britische Unterhaus zurück. Der Chef der Partei Reform UK gewann eine von ihm ausgelöste Nachwahl im Wahlkreis Clacton.
4: Farage gewann die Nachwahl deutlich. Allerdings hatten die großen Parteien aus Protest auf eigene Kandidaten verzichtet. Farage hatte sein Mandat niedergelegt, nachdem wegen eines nicht deklarierten Millionengeschenks eine parlamentarische Untersuchung gegen ihn eingeleitet worden war. Farage sagte, die Wähler sollten über ihn entscheiden. Doch ohne ernsthafte Gegenkandidaten geriet die Nachwahl zur Farce. Sein stärkster Gegner war Spaßkandidat Count Binface, der mit einer Mülltonne als Helm auftritt. Die Untersuchung gegen Farage dürfte nach dem Wahlsieg wieder aufgenommen werden. Aus London, Philipp Detlefs.
2: Inmitten der Pleitewelle bei deutschen Unternehmen gibt es etwas Entspannung, statistisch zumindest. Erstmals seit Februar ist die Zahl der Insolvenzen gesunken. Im Mai registrierten Amtsgerichte 1.995 beantragte Unternehmensinsolvenzen, 2% weniger als im Vorjahreszeitraum, so das Statistische Bundesamt. Experten sehen dagegen keine Trendwende und sprechen von alarmierenden Zahlen. Laut DIHK meldet rechnerisch alle 20 Minuten ein Betrieb in Deutschland Insolvenz an.
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5: Mit Klaus Bente, guten Tag. Bei Festen, die von ehrenamtlich geführten Vereinen ausgerichtet werden, übernimmt das Land Hessen die Gebühren für die GEMA, die gezahlt werden müssen, wenn auf Festen und Veranstaltungen urheberrechtlich geschützte Musik gespielt wird. Seit Januar wurden 2.747 Veranstaltungen gefördert. Das sind rund 12,2% mehr als zum selben Zeitpunkt im Vorjahr. Das eingesparte Geld kann in die Vereinsarbeit investiert werden, sagte dazu Entbürokratisierungsminister Manfred Pentz. Mehrere Vegetationsbrände haben gestern Feuerwehr und Polizei auf den Plan gerufen. Gegen 19 Uhr brannte es im Wald zwischen Mörfelden-Walldorf und Weiterstadt. Nach Schätzung der Feuerwehr stand dort eine Fläche von rund 2000 Quadratmetern in Flammen. Eine Landstraße musste vorübergehend gesperrt werden. Gegen 23 Uhr brannte es dann an der A60 zwischen den Anschlussstellen Bischofsheim und Rüsselsheim-Mitte. Auch hier kam es zu einer vorübergehenden Straßensperrung aufgrund der Rauch- und Flammenentwicklung für die Dauer der Löscharbeiten.
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0: Frankfurt liegt gerade unter klarem Himmel bei 30 Grad. Und das Thermometer klettert im Laufe des Tages gnadenlos weiter hoch. Am Nachmittag sind bis zu 36 Grad drin. Morgen geht es sogar noch ein Tick heißer, bis 37 Grad. Dazu bleibt der Himmel meist strahlend offen. Erst zum Abend hin zeigt sich etwas mehr Wolke.
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6: Derzeit gibt es keine Meldungen. Weiterhin eine gute Fahrt.
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8: Über WhatsApp kam eben von der Bettina. Dankeschön an dich, Bettina. Auf der Eckenheimer Landstraße gegenüber dem jüdischen Friedhof wird in der 30er-Zone geblitzt. Dort also bitte Fuß vorm Gas. In Frankfurt noch die Waldschulstraße bei Tempo 30 und die Seilerstraße in der 40er-Zone. 069 und 3 mal die 669 gerne wie Bettina eine WhatsApp dalassen oder einfach durchklingeln. Wir sagen Dankeschön.
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8: Fühlt euch herzlichst gegrüßt. Hi zusammen. Was für eine Woche. Sonnenfinsternis, erste Schulwoche in Hessen nach den Sommerferien und die Temperaturen steigen und steigen und steigen. Ich würde vorschlagen, auf geht's in die wohlverdiente Mittagspause. Sucht euch ein schattiges Plätzchen, die besten Hits aller Zeiten. Der Start in die kleine Auszeit in die Mittagspause jetzt mit Genesis. I Can't Dance, absoluter Kulttrack. Ich bin die Anne. Mahlzeit.

Mahlzeit, die Mittagspause mit Radio Frankfurt und einem kurzen Hinweis von den Straßen. Vorsicht bitte A3 in Richtung Köln. Zwischen Kesterbach und Rauenheim, hier in der Baustelle, befinden sich momentan Personen auf der Fahrbahn. Es stockt aktuell auch 10 Minuten. Da also bitte ganz besonders vorsichtig unterwegs sein. A3 Richtung Köln, zwischen Kesterbach und Rauenheim an der Baustelle aktuell Personen auf der Fahrbahn. Kommt mir weiterhin gut in und durch die Mittagspause.

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0: Hallo nach Bockenheim. Bei euch an der Bockenheimer Warte haben wir die aktuelle Frankfurt-Temperatur mit 29,5 Grad gemessen.
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0: Frankfurt liegt gerade unter klarem Himmel bei 30 Grad. Und das Thermometer klettert im Laufe des Tages gnadenlos weiter hoch. Am Nachmittag sind bis zu 36 Grad drin. Morgen geht es sogar noch einen Tick heißer, bis 37 Grad. Dazu bleibt der Himmel meist strahlend offen. Erst zum Abend hin zeigt sich etwas mehr Wolke.
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2: Derzeit gibt es keine Meldungen. Weiterhin eine gute Fahrt.
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4: Über WhatsApp kam eben von der Bettina. Dankeschön an dich, Bettina. Auf der Eckenheimer Landstraße gegenüber dem jüdischen Friedhof wird in der 30er-Zone geblitzt. Dort also bitte Fuß vorm Gas. In Frankfurt noch die Waldschulstraße bei Tempo 30 und die Seilerstraße in der 40er-Zone. 069 und 3 mal die 669 gerne wie Bettina eine WhatsApp dalassen oder einfach durchklingeln. Wir sagen Dankeschön.
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Mahlzeit, eure Mittagspause mit Radio Frankfurt und den besten Hits aller Zeiten. Wir kommen jetzt zu einer schönen Aktion unserer Eintracht Frankfurt, denn die verschenkt Tickets fürs erste Heimspiel. Tatsächlich war, tolle Aktion, alle hessischen Schulen, Sportvereine und ehrenamtliche Gruppen bekommen Tickets verschenkt. Mit der Aktion Einmal Eintracht, immer Eintracht, da bekommen Jugendliche zwischen 14 und 21 Jahren die Chance, Bundesliga-Heimspiele im Deutsche Bank Park live und vor allem kostenlos zu erleben. Das erste Heimspiel der Saison, das ist gegen den FC Augsburg am Sonntag, den 6. September um 17.30 Uhr. Wer genau sich bewerben kann, wie die Bewerbung abläuft, all das ist zusammengefasst auf unserer brandneuen Homepage Radio Frankfurt. Klickt euch gerne rein, da könnt ihr alles nochmal ganz genau durchlesen zum Thema. Man kann sich bewerben, man kann, wie gesagt, kostenlos Bundesliga live erleben. Das macht unsere Eintracht Frankfurt aktuell möglich mit einer tollen Aktion. Klickt euch gerne auf unsere Homepage rein, da stehen nochmal alle Infos, Daten und Fakten zusammengefasst. Gemütliche Mittagspause jetzt mit John Mendes, When You're Gone.

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0: Schöne Grüße in die Altstadt. Bei euch am Römerberg haben wir die aktuelle Frankfurt-Temperatur mit 32,6 Grad gemessen.
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2: Ich bin Diana Kramer. Es ist ein Wettlauf gegen die Zeit und gegen Flammen, die sich in rasender Geschwindigkeit ausbreiten. Sie bedrohen nun unmittelbar einen Ortsteil der Gemeinde Hürtgenwald in der Eifel. Frage an Thomas Bremser, was macht die Lage denn bei diesem Feuer so dramatisch?
3: Das hat vor allem mit dem Wetter zu tun, sagt Landrat Ralf Nolten.
4: In der Nacht ist der Wind aufgefrischt, hat mehrfach die Richtung gewechselt und von daher waren wir dann wirklich im Vollfeuer und streckenweise auch ein sehr starkes Fortschreiten des Feuers.
3: 30 Grad, 30 km/h Windgeschwindigkeit und 30% Luftfeuchtigkeit, da haben es die Wasserwerfer und Löschhubschrauber sehr schwer. Was die Lage noch gefährlicher macht, im Boden liegen noch Granaten und Munition aus dem Zweiten Weltkrieg. In der Nacht sind wohl mehrere explodiert.
2: Vielen Dank, Thomas Bremser. 1.800 Menschen wurden heute Morgen bereits in Sicherheit gebracht. Finanzminister Lars Klingbeil will einen Steuervorteil abschaffen, der gilt, wenn Arbeitnehmer mit Rabatt Produkte des eigenen Unternehmens kaufen. Das geht aus dem Gesetzentwurf für die geplante Steuerreform hervor. Der Staat würde damit 240 Millionen Euro im Jahr einsparen. Konkret geht es um § 8 Absatz 3 des Einkommenssteuergesetzes. Dieser ermöglicht einen steuerlichen Freibetrag für Rabatte von 1.080 Euro im Jahr auf Waren und Dienstleistungen, die der Arbeitgeber selbst herstellt oder anbietet. Wer gute Freundschaften pflegt und enge soziale Bindungen hat, dem geht es sowohl körperlich als auch psychisch besser. Zu diesem Ergebnis kommt eine aktuelle Studie einer Universität in der Türkei.
5: Positive Beziehungen zu den Eltern in der Kindheit haben ebenfalls einen Einfluss, allerdings schwächer. Freundschaften, Partnerschaften und andere Beziehungen können deshalb frühere Erfahrungen verstärken, aber auch abmildern. Gute soziale Beziehungen seien eine universelle Säule des Wohlbefindens, heißt es in der Studie. David Riemer, Redaktion.
2: Wegen des Verdachts auf eine Belastung mit Noroviren ruft die Supermarktkette Kaufland tiefgekühlte Erdbeeren seiner Eigenmarke K-Classic zurück. Die betroffenen Erdbeeren sollten nicht verzehrt werden. Noroviren können unter anderem plötzliches Erbrechen und Durchfall auslösen. Vor allem bei kleineren Kindern, Schwangeren und älteren und kranken Menschen kann eine Infektion schwer verlaufen.
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6: Mit Klaus Bente, guten Tag. Bei Festen, die von ehrenamtlich geführten Vereinen ausgerichtet werden, übernimmt das Land Hessen die Gebühren für die GEMA, die gezahlt werden müssen, wenn auf Festen und Veranstaltungen urheberrechtlich geschützte Musik gespielt wird. Seit Januar wurden 2.747 Veranstaltungen gefördert. Das sind rund 12,2% mehr als zum selben Zeitpunkt im Vorjahr. Das eingesparte Geld kann in die Vereinsarbeit investiert werden, sagte dazu Entbürokratisierungsminister Manfred Pentz. Mehrere Vegetationsbrände haben gestern Feuerwehr und Polizei auf den Plan gerufen. Gegen 19 Uhr brannte es im Wald zwischen Mörfelden-Walldorf und Weiterstadt. Nach Schätzung der Feuerwehr stand dort eine Fläche von rund 2000 Quadratmetern in Flammen. Eine Landstraße musste vorübergehend gesperrt werden. Gegen 23 Uhr brannte es dann an der A60 zwischen den Anschlussstellen Bischofsheim und Rüsselsheim-Mitte. Auch hier kam es zu einer vorübergehenden Straßensperrung aufgrund der Rauch- und Flammenentwicklung für die Dauer der Löscharbeiten.
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0: Frankfurt steht gerade unter knallklarem Himmel und knackt mittags schon 33 Grad. Bis zum späten Nachmittag zieht das Thermometer weiter an, bis auf 36 Grad. Auch morgen bleibt sonnig bis freundlich und noch eine Spur heißer mit bis zu 37 Grad.
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7: Jetzt das Aktuellste aus der Radio Frankfurt Verkehrszentrale. Vorsicht auf der A5 Frankfurt Richtung Kassel zwischen Frankfurt Westhafen und dem Westkreuz Frankfurt. Da blockiert ein defekter LKW den rechten Fahrstreifen. Auch auf der A5 Kassel Richtung Frankfurt zwischen dem Bad Homburger Kreuz und dem Nordwestkreuz Frankfurt steht ein defektes Fahrzeug. Auf der A3 Frankfurt Richtung Würzburg zwischen Offenbach und Obertshausen gibt es ebenfalls ein defektes Fahrzeug. Auf der A3 Frankfurt Richtung Würzburg zwischen dem Offenbacher Kreuz und Hanau nur stockender Verkehr, rund 6 Minuten mehr.
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10: Petra hat uns einen über WhatsApp gemeldet. Dankeschön an dich, Petra. In Bad Homburg wird auf der Zeppelinstraße geblitzt. Dort also bitte Fuß vom Gas. Die Seilerstraße in Frankfurt in der 40er und in der 30er-Zone hätten wir noch zur Kalbacher Höhe in Frankfurt. 069 und dreimal die 669 WhatsAppen oder anrufen. Wir sagen Dankeschön.
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10: Voller Elan, Vorfreude aufs Wochenende und hochmotiviert. Genau so starten wir jetzt in die zweite Tageshälfte. Endlich Freitag und wir freuen uns mit den besten Hits aller Zeiten. Das sind die Bengals. Sehr, sehr tolles 80er-Phänomen damals gewesen. Die Mädels, If She Knew What She Wants, 86 damals herausgekommen. Das ist nochmal so ein bisschen, ja, so ein kleiner Motivationsschub jetzt für die zweite Tageshälfte an diesem Freitag. Ich bin die Anne. Schön, dass ihr dabei seid.

Radio Frankfurt mit den besten Hits aller Zeiten und einer tollen Nachricht, die eben gerade reingekommen ist. Denn unsere City, die bekommt 8,3 Millionen Euro für den Glasfaserausbau. Über 2300 Haushalte und Gewerbestandorte, die profitieren davon. Digitales Frankfurt wird noch schneller. Was genau hinter dem Millionenprojekt steckt, das jederzeit gerne zum Nachlesen auf unserer Homepage radiofrankfurt.de. 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Wir wünschen euch einen zauberhaften Freitag. Jetzt mit Janet Jackson. Whoops Now, absoluter Kulttrack.

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0: Schöne Grüße in die Altstadt. Bei euch am Römerberg haben wir die aktuelle Frankfurt-Temperatur mit 32,6 Grad gemessen.
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0: Frankfurt steht gerade unter knallklarem Himmel und knackt mittags schon 33 Grad. Bis zum späten Nachmittag zieht das Thermometer weiter an, bis auf 36 Grad. Auch morgen bleibt sonnig bis freundlich und noch eine Spur heißer mit bis zu 37 Grad.
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2: Jetzt das Aktuellste aus der Radio Frankfurt Verkehrszentrale. Vorsicht auf der A5 Frankfurt Richtung Kassel zwischen Frankfurt Westhafen und dem Westkreuz Frankfurt. Da blockiert ein defekter LKW den rechten Fahrstreifen. Auch auf der A5 Kassel Richtung Frankfurt zwischen dem Bad Homburger Kreuz und dem Nordwestkreuz Frankfurt steht ein defektes Fahrzeug. Auf der A3 Frankfurt Richtung Würzburg zwischen Offenbach und Obertshausen gibt es ebenfalls ein defektes Fahrzeug. Auf der A3 Frankfurt Richtung Würzburg zwischen dem Offenbacher Kreuz und Hanau nur stockender Verkehr, rund 6 Minuten mehr.
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4: Petra hat uns einen über WhatsApp gemeldet. Dankeschön an dich, Petra. In Bad Homburg wird auf der Zeppelinstraße geblitzt. Dort also bitte Fuß vom Gas. Die Seilerstraße in Frankfurt in der 40er und in der 30er-Zone hätten wir noch zur Kalbacher Höhe in Frankfurt. 069 und dreimal die 669 WhatsAppen oder anrufen. Wir sagen Dankeschön.
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0: 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Wir wünschen euch einen tollen Freitag.
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0: Wir starten mit ein bisschen Humor in den Freitag. Comedy für Freunde, Premium Stand-Up. Pure Unterhaltung mit den besten Comedians aus Frankfurt, Hessen und ganz Deutschland. Ein einzigartiges Line-Up, eine Show voller Lacher mit Profi-Comedians und auch aufstrebenden Talenten. Und nach der Show kann man dort bleiben, coole Drinks genießen und ein bisschen feiern. Der Comedy für Freunde Club auf der Neue Mainzer Straße, 20.15 Uhr geht's los. Das Stoffelfestival im wunderschönen Güntersburg Park. Ein bunter Mix aus Musik, Kabarett und Lesungen. Das geht heute bis 22 Uhr. Und eine sehr interessante Mischung aus Afro und Latin House, die gibt's heute auf der Hanauer Landstraße im Fortuna irgendwo. Tolles, entspanntes Sommergefühl. 22 Uhr startet das Ganze.
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0: Hallo nach Schwanheim. Bei euch an der Schwanheimer Düne haben wir die aktuelle Frankfurt-Temperatur mit 34,8 Grad gemessen.
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2: Ich bin Jan-Henner Reitze. Ein Waldbrand in der Eifel in Nordrhein-Westfalen bedroht einen Ortsteil der Gemeinde Hürtgenwald im Kreis Düren. Mehr als 2000 Menschen mussten ihre Häuser verlassen. Das Feuer breitet sich seit gestern Nachmittag aus und rückte immer näher an den Ort heran. Es gebe mehrere Brandstellen, sagte Landrat Ralf Nolte.
3: Viele Feuer, die auch noch nicht unter Kontrolle sind, wo wir mit der großen Zahl der Einsatzkräfte jetzt auch ran müssen, sie uns einzeln vorzunehmen. Und wir müssen hoffen, dass wir, bis dass der Wind richtig aufricht, auch zum Abend hin aufricht, dass wir da ein deutliches Stück weiter sind.
2: Die Löscharbeiten werden davon erschwert, dass im Brandgebiet noch Weltkriegsmunition liegt. Die Feuerwehr wird bei ihrem Großeinsatz auch von Hubschraubern der Polizei unterstützt. Welche Auswirkungen werden die Landtagswahlen im September in Sachsen-Anhalt und Mecklenburg-Vorpommern für die Bundesregierung haben, bei denen CDU und SPD schlechte Ergebnisse drohen? 42% erwarten in einer Umfrage für Welt-TV, dass Friedrich Merz seinen Posten als Bundeskanzler sehr wahrscheinlich oder eher behalten wird. 39% glauben das nicht. 53% halten es außerdem für unwahrscheinlich, dass Vizekanzler Lars Klingbeil SPD-Chef bleiben kann. Der Handel fürchtet Verwirrung durch die in dieser Woche in Kraft getretene EU-Verpackungsverordnung. Man unterstütze deren Ziele in Sachen Nachhaltigkeit, hieß es vom Handelsverband Deutschland. In der Praxis dürfe sie aber nicht dazu führen, dass Unternehmen unverhältnismäßig belastet werden.
4: Wer in mehrere EU-Mitgliedsländer verkaufen will, muss sich künftig dort jeweils einzeln registrieren und einen Bevollmächtigten benennen. Das schreibt die seit Mittwoch geltende neue EU-Verpackungsverordnung vor. Doch da die neuen Regeln in zahlreichen Mitgliedstaaten weit von einer nationalen Umsetzung entfernt sein, fürchtet der HDE ein großes Durcheinander und hatte bereits vor Monaten eine Verschiebung gefordert, vergeblich. Die bürokratischen Belastungen für die Unternehmen dürften nicht ausufern, so die Forderung des Handelsverbands. Dirk Zeitler, Nachrichtenredaktion.
2: Im Erzgebirge ist ein Hubschrauber abgestürzt. Ob der Pilot an Bord überlebt hat, ist noch unklar. Auch die Ursache des Unglücks wird noch untersucht. Der Hubschrauber hatte Kalk über dem Waldboden abgeworfen.
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5: Mit Klaus Wente, guten Tag. Bei Festen, die von ehrenamtlich geführten Vereinen ausgerichtet werden, übernimmt das Land Hessen die Gebühren für die GEMA, die gezahlt werden müssen, wenn auf Festen und Veranstaltungen urheberrechtlich geschützte Musik gespielt wird. Seit Januar wurden 2747 Veranstaltungen gefördert. Das sind rund 12,2% mehr als zum selben Zeitpunkt im Vorjahr. Das eingesparte Geld kann in die Vereinsarbeit investiert werden, sagte dazu Entbürokratisierungsminister Manfred Pentz. Mehrere Vegetationsbrände haben gestern Feuerwehr und Polizei auf den Plan gerufen. Gegen 19 Uhr brannte es im Wald zwischen Mörfelden-Walldorf und Weiterstadt. Nach Schätzung der Feuerwehr stand dort eine Fläche von rund 2000 Quadratmetern in Flammen. Eine Landstraße musste vorübergehend gesperrt werden. Gegen 23 Uhr brannte es dann an der A60 zwischen den Anschlussstellen Bischofsheim und Rüsselsheim-Mitte. Auch hier kam es zu einer vorübergehenden Straßensperrung aufgrund der Rauch- und Flammenentwicklung für die Dauer der Löscharbeiten.
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0: Frankfurt steht mitten im Hochsommer. Aktuell 34 Grad unter klarem Himmel. Und bis zum Abend geht's noch weiter rauf auf 36 Grad. Auch morgen bleibt es brutal heiß, mit Spitzenwerten bis 37 Grad. Dazu zeigt sich meist strahlender Himmel, nur zwischendurch mal etwas mehr Wolken.
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6: Jetzt das Aktuellste aus der Radio Frankfurt Verkehrszentrale. Achtung, auf der A5 Kassel Richtung Frankfurt. Zwischen Bad Homburger Kreuz und Nordwestkreuz Frankfurt gibt es ein defektes Fahrzeug. Auf der A661 Bad Homburg Richtung Darmstadt zwischen Bad Homburger Kreuz und Frankfurt-Eckenheim staut es sich, plant etwa 8 Minuten mehr ein. Auf der A3 Frankfurt Richtung Würzburg zwischen Obertshausen und Hanau kommt ihr nur stockend voran, das dauert mindestens 6 Minuten länger. Und auf der A5 Frankfurt Richtung Kassel zwischen Frankfurt Westhafen und Westkreuz Frankfurt steht ein defekter LKW. Der rechte Fahrstreifen ist gesperrt.
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9: Ralf hat uns eben noch den Blitzer-Anhänger gemeldet auf der Königsteiner Straße. Dankeschön an dich, Ralf. Außerdem noch die Waldschuhstraße bei Tempo 30 und die Seilerstraße in Frankfurt in der 40er. Ihr könnt uns jederzeit gerne ergänzen. Einfach WhatsAppen oder anrufen 069 und dreimal die 669. Wir sagen Dankeschön.
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9: Fühlt euch ganz lieb gegrüßt, hi zusammen. Ich bin die Anne und wir machen uns einen ganz gemütlichen Freitag. Nach dem Urlaub ist vor dem Urlaub und die Sommerferien, ja, die sind vorbei, aber wir bereiten uns schon auf die nächste Reise vor. Am Sonntag zwischen 10 und 12 Uhr unsere Reisesendung. Wohin geht's diesmal und warum lohnt sich diese Gegend ganz besonders? Darüber sprechen wir. Die besten Hits aller Zeiten jetzt mit Taylor Swift und davor George Michael. Absoluter Kulttrack mit Freedom. Kommt mir gut, in und durch den Freitag.
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1: 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Alles Weitere dann am Sonntag.
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0: Hallo nach Schwanheim. Bei euch an der Schwanheimer Düne haben wir die aktuelle Frankfurt-Temperatur mit 34,8 Grad gemessen.
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0: Frankfurt steht mitten im Hochsommer. Aktuell 34 Grad unter klarem Himmel. Und bis zum Abend geht's noch weiter rauf auf 36 Grad. Auch morgen bleibt es brutal heiß, mit Spitzenwerten bis 37 Grad. Dazu zeigt sich meist strahlender Himmel, nur zwischendurch mal etwas mehr Wolken.
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2: Jetzt das Aktuellste aus der Radio Frankfurt Verkehrszentrale. Achtung, auf der A5 Kassel Richtung Frankfurt. Zwischen Bad Homburger Kreuz und Nordwestkreuz Frankfurt gibt es ein defektes Fahrzeug. Auf der A661 Bad Homburg Richtung Darmstadt zwischen Bad Homburger Kreuz und Frankfurt-Eckenheim staut es sich, plant etwa 8 Minuten mehr ein. Auf der A3 Frankfurt Richtung Würzburg zwischen Obertshausen und Hanau kommt ihr nur stockend voran, das dauert mindestens 6 Minuten länger. Und auf der A5 Frankfurt Richtung Kassel zwischen Frankfurt-Westhafen und Westkreuz Frankfurt steht ein defekter LKW, der rechte Fahrstreifen ist gesperrt.
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4: Ralf hat uns eben noch den Blitzer-Anhänger gemeldet auf der Königsteiner Straße. Dankeschön an dich, Ralf. Außerdem noch die Waldschuhstraße bei Tempo 30 und die Seilerstraße in Frankfurt in der 40er. Ihr könnt uns jederzeit gerne ergänzen. Einfach WhatsAppen oder anrufen 069 und 3x die 669. Wir sagen Dankeschön.
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5: An der Frankfurter Börse nähert sich der DAX wieder seinem Allzeithoch. Am Nachmittag hat der DAX schon 0,8% auf 26.518 Punkte zugelegt. Die Wirtschaftsleistung ist in der Eurozone trotz Irankrieg im zweiten Quartal um 0,4% gewachsen. Das nehmen die Börsianer erfreut zur Kenntnis. Zugpferd dabei ist in der Eurozone übrigens Spanien. Die Anlegerfavoriten heißen bisher SAP, Rheinmetall und Scout24. Gegen den Trend gefallen sind dagegen bei den Standardwerten E.ON, Vonovia und Merck. Der Eurokurs ist am Nachmittag auf 1,1570 Dollar gestiegen. Aus Frankfurt, Klaus Bente.
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August 1989. Rufus und Chaka Khan steigen mit Ain't Nobody in die Charts ein. Es ist Anfang der 70er Jahre. Die Funkband Rufus ist gerade eines der heißesten Eisen der Funkszene in Amerika. Sie spielen viel live, haben aber noch keinen Plattendeal. Die Bosse der Labels sind ihnen aber auf den Fersen. Nach jedem Konzert werden Visitenkarten ausgetauscht, Essenseinladungen ausgesprochen und es wird sich verabredet. Aber ein Besucher ist besonders. Ike Turner. Er schaut sich die Band vor allem wegen der Sängerin an, Chaka Khan. Er will sie als Background-Sängerin bei keiner geringeren als Tina Turner gewinnen. Und damit hätte sie ausgesorgt. Chaka Khan lässt sich das lange durch den Kopf gehen und beschließt dann aber abzulehnen. So gut ist das mit Rufus gerade. Sie setzt also auf das richtige Pferd. Mehrere Top-10-Alben und Singles später schaut sie auf eine super Karriere zurück. Sowohl solo als auch mit ihrer Band Rufus. Und einer ihrer größten Hits bleibt bis heute Ain't Nobody.

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0: Hallo nach Höchst. Bei euch am Höchster Schloss haben wir die aktuelle Frankfurt-Temperatur mit 35,5 Grad gemessen.
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2: Ich bin Jan-Henner Reitze. Ein Waldbrand in der Eifel in Nordrhein-Westfalen droht auf Häuser überzugreifen. Gut 2000 Menschen wurden in Sicherheit gebracht. Die Flammen lassen sich nur schwer löschen.
3: Es liegen immer weniger Meter zwischen den Flammen und den verlassenen Häusern. Die Feuerwehr versucht alles, um das Feuer zu löschen. Sie legen Gräben, damit sich das Feuer nicht ausweiten kann und versuchen mit einem Gegenfeuer dem eigentlichen Brand den Brennstoff zu entziehen. Auch Felder in der Nähe sollen so bearbeitet werden, dass eine Art Brandschneise entsteht. Die Löscharbeiten werden durch Kriegsmunition auf dem Gelände erschwert. Im Laufe der Nacht ist bereits Munition hochgegangen. Noch ist unklar, wie das Feuer entstanden ist. Thomas Bremser, Redaktion.
2: Bundesfinanzminister Lars Klingbeil will einen Steuervorteil abschaffen, der gilt, wenn Arbeitnehmer mit Rabatt Produkte des eigenen Unternehmens kaufen. Das geht aus dem Gesetzentwurf für die geplante Steuerreform hervor. Der Staat würde damit 240 Millionen Euro im Jahr einsparen.
4: Hintergrund ist ein steuerlicher Freibetrag für Rabatte von 1.080 Euro pro Jahr für Waren und Dienstleistungen, die der Arbeitgeber selbst anbietet. So können etwa Supermarktbetreiber günstiger einkaufen oder Beschäftigte von Autoherstellern rabattierte Fahrzeuge bekommen. Die schwarz-rote Koalition ist sich laut Finanzministerium einig und will das streichen. Kritik kommt unter anderem von den Grünen, aber auch aus Teilen der Union. Die Abschaffung käme einer verdeckten Gehaltskürzung gleich. Eigentlich müsse der Freibetrag sogar noch erhöht werden. Das sagte der CDU-Politiker Günzler der Welt. David Riemer, Nachrichtenredaktion.
2: In den lettischen Luftraum ist eine Drohne eingedrungen, die von NATO-Kampfflugzeugen abgeschossen wurde. Wo sie genau herkam, ist nicht offiziell bekannt. Das lettische Militär hat aber einen Zusammenhang zum Ukraine-Krieg hergestellt. Möglicherweise handelte es sich um eine durch Russland abgelenkte ukrainische Drohne. In Zusammenarbeit mit Kollegen in Brasilien haben Polizei und Staatsanwaltschaft von Frankfurt-Main eine internationale Betrügerbande aufgespürt und mehrere Verdächtige festgenommen. Ihnen wird vorgeworfen, vor 3 Jahren unberechtigt Geld von Konten deutscher Bankkunden abgebucht zu haben, die Online-Banking benutzen. Der Schaden lag unterm Strich im Millionenbereich.
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5: Mit Klaus Wente, guten Tag. An den beiden Stadtparkgewässern Ostparkweiher und Höchster Stadtparkweiher hier in Frankfurt wurden in den vergangenen Wochen ungewöhnlich viele tote Wasservögel gefunden. Bei den toten Tieren gab es keine Hinweise auf Tierseuchen, wie beispielsweise die Vogelgrippe, teilt die Stadt mit. Auch der Verdacht einer Vergiftung konnte nicht eindeutig nachgewiesen werden. Auch mit Blick auf einen möglichen Blaualgenbefall ergaben sich keine auffälligen Befunde. Das Grünflächenamt rät trotzdem dringend davon ab, in den betroffenen Gewässern zu baden oder sich abzukühlen. Sportministerin Diana Stolz hat an Florian Fünffinger, Leiter des Frankfurter Sportamts, einen Zuwendungsbescheid über 141.800 Euro überreicht. Zweck ist die Installation einer neuen Flutlichtanlage für das Riederwaldstadion, Heimspielstätte des Nachwuchsleistungszentrums der Eintracht. Die Förderung durch das Land Hessen entspricht 50% der Gesamtkosten. Die verbleibenden 50% trägt die Stadt. Eintracht Frankfurt hatte die Fördermittel beantragt, um die in die Jahre gekommene Anlage zu ersetzen.
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0: Frankfurt steht heute Nachmittag unter knallblauem Himmel und glüht bei 36 Grad richtig auf. Auch in den nächsten Stunden bleibt es fast wolkenlos. Die Temperatur klettert noch ein Stück weiter auf etwa 36 Grad. Morgen legt der Sommer dann noch einen drauf. Bis zu 37 Grad, dazu wieder viel Sonne und nur ein paar Wolken.
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6: Jetzt das Aktuellste aus der Radio Frankfurt Verkehrszentrale. Achtung, auf der A3 Frankfurt Richtung Würzburg, am Offenbacher Kreuz in der Überleitung zur A661 Richtung Bad Homburg gibt es auf dem Verzögerungsstreifen eine noch nicht gesicherte Unfallstelle. Auf der A5 Darmstadt Richtung Kassel zwischen Frankfurt Flughafen Nord und dem Gambacher Kreuz steckt ihr in 15 Kilometern Stau fest, plant gut 33 Minuten mehr ein. Auf der A3 Köln Richtung Würzburg zwischen Frankfurter Kreuz und Offenbacher Kreuz braucht ihr etwa 23 Minuten länger. Auf der A661 Bad Homburg Richtung Darmstadt zwischen Bad Homburger Kreuz und Eckenheim sind es rund 7 Minuten plus.
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9: Den gibt's hier dank eurer Unterstützung. Jederzeit per Anruf oder per WhatsApp unter 069 und dann dreimal die 669. Einmal blitzt es in der Bleichstraße, in Dornbusch, da ist eine Radarfalle in der Eckenheimer Landstraße aufgebaut. Und in Bad Soden auch noch zurzeit ein aktueller Blitzer in der Alleestraße.
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9: Anfang der 80er, da hat ein Medley die Charts erobert. Der offizielle Name dieser Single war mit 41 Wörtern der längste Titel, der es jemals in die Hitparaden der USA geschafft hat. Zählt gerne mal mit. Dazu muss ich jetzt auch übelst tief Luft holen. Intravenous, Sugar, Sugar, No Reply, I'll Be Back, Drive My Car, Do You Want to Know a Secret, We Can Work It Out, I Should Have Known Better, You're Going to Lose That Girl, Stars on 45. Die Publisher der Songs haben darauf bestanden, dass jeder einzelne genannt wurde. Dadurch dieser Bandwurm-Titel. Später hat sich dann allerdings doch die gekürzte Version Stars on 45 durchgesetzt. Und ich sage zum Glück, denn drum kann ich es jetzt ganz kurz machen. Freut euch jetzt auf Stars on 45. Ich bin Marc Moosbrugger. Schönen Restnachmittag im Büro wünsche ich euch und schon geht's los mit dem Song.
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0: Gleich haben wir es. 3:15. Ich wünsche euch einen schönen Freitagnachmittag bei Radio Frankfurt mit den besten Hits aller Zeiten. Da dürft ihr euch als nächstes auf eine Hammernummer von Gianna Nannini freuen, Bello e Impossibile. Und da solltet ihr euch auf jeden Fall schon mal einen Espresso oder Cappuccino rauslassen. Vorher hat aber erst noch Klaus Bente Neuigkeiten.
1: 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Von und mit dem Chefvolkswirt Dr. Jörg Krämer.
2: Wer gedacht hat, am deutschen Aktienmarkt legt der DAX in dieser Woche eine Verschnaufpause ein, der hat sich geirrt. Aktienmarktexperte Dr. Marco Wagner von der Commerzbank hier in Frankfurt.
3: Die Aktienmärkte konnten in dieser Woche nochmals leicht zulegen. Und sowohl der DAX in Deutschland als auch der S&P 500 in den USA markierten neue Rekordhochs.
2: Was hat den Markt denn noch einmal beflügelt?
3: Die US-Inflationszahlen waren ein wichtiger Treiber für die Aktienmärkte in dieser Woche. Denn die Inflation ist letztlich niedriger ausgefallen als erwartet. Der Markt rechnet jetzt nicht mehr so stark mit Leitzinserhöhungen der Federal Reserve. Und im Übrigen bin ich der Meinung, dass der neue FED-Vorsitzende Walsh die US-Leitzinsen dieses Jahr gar nicht mehr verändern wird.
2: Gab es weitere positive Impulse?
3: Auch die US-Gewinnsituation entwickelte sich weiter positiv. Vor allem die Unternehmen im Bereich künstliche Intelligenz legten sehr überzeugende Quartalszahlen vor. Und die Aktienmärkte profitierten natürlich auch davon, dass sich die Lage im Iran in dieser Woche nicht weiter verschärfte.

0: Adern der Wirtschaft und tatsächlich sehen wir bei ersten Unternehmen schon Produktionskürzungen.
1: Nach diesem Blick in den Rückspiegel Ihre Prognose für die künftige Kursentwicklung.
0: Nach den deutlichen Kursgewinnen der vergangenen Woche dürften die Aktienmärkte nun erst einmal durchschnaufen und eine Pause einlegen. Vor allem, weil mit dem Auslaufen der guten Gewinnsaison ein wichtiger positiver Faktor an Kraft verliert. Ich gehe aber stark davon aus, dass sich der positive Gewinntrend fortsetzen wird und sobald in der nächsten Berichtssaison, die in der zweiten Oktoberwoche beginnt, die ersten Unternehmen wieder gute Ergebnisse zeigen, sollten die Aktienkurse auch wieder steigen.
1: Danke, Dr. Marco Wagner von der Commerzbank, für diese Einschätzung.
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1: Hallo nach Höchst. Bei euch am Höchster Schloss haben wir die aktuelle Frankfurt-Temperatur mit 35,5 Grad gemessen.
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1: Frankfurt steht heute Nachmittag unter knallblauem Himmel und glüht bei 36 Grad richtig auf. Auch in den nächsten Stunden bleibt es fast wolkenlos. Die Temperatur klettert noch ein Stück weiter auf etwa 36 Grad. Morgen legt der Sommer dann noch einen drauf. Bis zu 37 Grad, dazu wieder viel Sonne und nur ein paar Wolken.
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3: Jetzt das Aktuellste aus der Radio Frankfurt Verkehrszentrale. Achtung, auf der A3 Frankfurt Richtung Würzburg, am Offenbacher Kreuz in der Überleitung zur A661 Richtung Bad Homburg gibt es auf dem Verzögerungsstreifen eine noch nicht gesicherte Unfallstelle. Auf der A5 Darmstadt Richtung Kassel zwischen Frankfurt Flughafen Nord und dem Gambacher Kreuz steckt ihr in 15 Kilometern Stau fest, plant gut 33 Minuten mehr ein. Auf der A3 Köln Richtung Würzburg zwischen Frankfurter Kreuz und Offenbacher Kreuz braucht ihr etwa 23 Minuten länger. Auf der A661 Bad Homburg Richtung Darmstadt zwischen Bad Homburger Kreuz und Eckenheim sind es rund 7 Minuten plus.
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5: Den könnt ihr jederzeit erreichen per Anruf oder per WhatsApp unter der 069 und dann dreimal die 669. Es blitzt einmal in Bürgel in der Rumpenheimer Straße. In Kelkheim, da ist auch noch ein Blitzer aufgebaut. In der Frankfurter Straße und bei euch in Darmstadt zurzeit. Und zwar in der Heinheimer Straße.
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1: 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Ich wünsche euch einen schönen Freitagnachmittag. Dieses Wochenende ist wieder ein Reisewochenende bei uns hier im Programm. Happy Holiday, eure Reisesendung mit eurem Reiseguide Dieter Döring.
2: Hallo Marc.
1: Hi Dieter, es geht wieder los. 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
2: Das verrate ich dir natürlich gerne. 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Und wir stellen ein ganz spezielles Hotel vor, nämlich das Aui Hotel. Das ist sozusagen der Logenplatz über dem Eisacktal. Und hier kann man richtig schön durchatmen, die Bergluft genießen und die Almwiesen bewandern. Und ja, das ist einfach so ein richtig tolles Hotel, wo einfach so eine alpine Eleganz auf echte Südtiroler Herzlichkeit trifft. 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Es gibt zum Beispiel auch keine Rezeption, sondern das meiste funktioniert alles über eine App.
1: Also in Südtirol, da geht man offenbar mit der Zeit. 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

0: Hallo nach Ginnheim. Bei euch am Europaturm haben wir die aktuelle Frankfurt-Temperatur mit 36,4 Grad gemessen.
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2: Ich bin Jan-Henner Reitze. Es gibt neue Kritik an der 12-Uhr-Regel beim Tanken. Jetzt fordern freie Tankstellen, die Regel abzuschaffen. In einer Umfrage ihres Branchenverbands sprachen sich gut zwei Drittel für eine vollständige Abschaffung aus.
3: Weitere Befragte sind dafür, dass die Regel zumindest gründlich überarbeitet wird, denn sie sorge nicht für mehr Wettbewerb, sondern nur für künstliche Spitzen und ansonsten Leerlauf, denn die Kunden hätten schnell begriffen, worauf es ankommt. Vor 12 wird getankt, danach gewartet. Kritik kommt auch vom ADAC, der sieht die 12-Uhr-Regel eher als Preistreiber. Und auch die Umsetzung sorgt für Probleme. Viele Tankstellen Betreiber berichten, dass es schwierig ist, immer exakt Punkt 12 an der Preisschraube zu drehen und dann drohen Bußgelder. Thomas Brock, Nachrichtenredaktion.
2: In Nordrhein-Westfalen versucht die Feuerwehr, einen Waldbrand aufzuhalten, der einen Ort in der Gemeinde Hürtgenwald in der Eifel bedroht. Dabei kommt Unterstützung unter anderem von der Bundeswehr. Panzer schlagen Schneisen, die von den Flammen möglichst nicht übersprungen werden sollen. Alle Einwohner, mehr als 2000 Menschen, haben ihre Wohnhäuser verlassen. Es ist noch nicht absehbar, dass sie zurückkehren können. Die Löscharbeiten sind schwierig, weil in dem betroffenen Waldgebiet noch Weltkriegsmunition liegt. Der Rechtspopulist Nigel Farage kehrt als Abgeordneter ins britische Unterhaus zurück. Der Chef der Partei Reform UK gewann eine von ihm ausgelöste Nachwahl im Wahlkreis Clacton.
4: Farage gewann die Nachwahl deutlich. Allerdings hatten die großen Parteien aus Protest auf eigene Kandidaten verzichtet. Farage hatte sein Mandat niedergelegt, nachdem wegen eines nicht deklarierten Millionengeschenks eine parlamentarische Untersuchung gegen ihn eingeleitet worden war. Farage sagte, die Wähler sollten über ihn entscheiden. Doch ohne ernsthafte Gegenkandidaten geriet die Nachwahl zur Farce. Sein stärkster Gegner war Spaßkandidat Count Binface, der mit einer Mülltonne als Helm auftritt. Die Untersuchung gegen Farage dürfte nach dem Wahlsieg wieder aufgenommen werden. Aus London, Philipp Detlefs.
2: Im Erzgebirge in Sachsen ist ein Hubschrauber abgestürzt. Der Pilot kam ums Leben. Die Ursache wird noch untersucht. Der Hubschrauber war im Einsatz, um Kalk über dem Wald abzuwerfen, damit die Übersäuerung im Boden ausgeglichen wird. Das Unglück passierte in der Nähe von Seematal.
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5: Mit Klaus Wente, guten Tag. An den beiden Stadtparkgewässern Ostparkweiher und Höchster Stadtparkweiher hier in Frankfurt wurden in den vergangenen Wochen ungewöhnlich viele tote Wasservögel gefunden. Bei den toten Tieren gab es keine Hinweise auf Tierseuchen, wie beispielsweise die Vogelgrippe, teilt die Stadt mit. Auch der Verdacht einer Vergiftung konnte nicht eindeutig nachgewiesen werden. Auch mit Blick auf einen möglichen Blaualgenbefall ergaben sich keine auffälligen Befunde. Das Grünflächenamt rät trotzdem dringend davon ab, in den betroffenen Gewässern zu baden oder sich abzukühlen. Sportministerin Diana Stolz hat an Florian Fünffinger, Leiter des Frankfurter Sportamts, einen Zuwendungsbescheid über 141.800 Euro überreicht. Zweck ist die Installation einer neuen Flutlichtanlage für das Riederwaldstadion, Heimspielstätte des Nachwuchsleistungszentrums der Eintracht. Die Förderung durch das Land Hessen entspricht 50% der Gesamtkosten. Die verbleibenden 50% trägt die Stadt. Eintracht Frankfurt hatte die Fördermittel beantragt, um die in die Jahre gekommene Anlage zu ersetzen.
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0: Frankfurt knallt gerade die Sonne gnadenlos vom Himmel. Und mit 36 Grad ist es mitten am Nachmittag richtig heiß. Auch Richtung Abend bleibt der Himmel klar, die Luft kühlt nur langsam ab. Morgen legt der Sommer noch einen drauf, da sind bis zu 37 Grad drin.
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6: Jetzt das Aktuellste aus der Radio Frankfurt Verkehrszentrale. Auf der A3 Würzburg Richtung Frankfurt steht zwischen Obertshausen und Offenbach ein defektes Fahrzeug. Fahrt da bitte besonders aufmerksam. Auf der A3 Frankfurt Richtung Würzburg zwischen dem Offenbacher Kreuz und Hanau braucht ihr mindestens 12 Minuten länger. Auf der A5 Darmstadt Richtung Kassel zwischen dem Frankfurter Kreuz und dem Bad Homburger Kreuz plant etwa 10 Minuten mehr ein. Auch auf der A661 Darmstadt Richtung Bad Homburg zwischen Offenbach-Kaiserlei und Frankfurt-Friedberger Landstraße wird es zäh. Da braucht ihr rund 7 Minuten länger.
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9: Den gibt's hier dank eurer Unterstützung. Jederzeit per Anruf oder per WhatsApp unter 069 und dann dreimal die 669. Einmal blitzt es in der Bleichstraße, in Dornbusch, da ist eine Radarfalle in der Eckenheimer Landstraße aufgebaut. Und in Bad Soden auch noch zurzeit ein aktueller Blitzer in der Alleestraße.
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9: Mit relaxtem Pop jetzt von Lutricia McNeil für euren Freitagnachmittag. Ain't that just the way? Ich bin Marc Moosbrugger und freue mich, dass ihr mit dabei seid. Und gleich wird's international, ein japanisches Festival. Es gibt ein afrikanisches und es gibt die Mischung aus Kunst und Jazz. Das alles gleich in unseren Veranstaltungstipps um 16 Uhr. Ihr könnt also wieder einiges bei uns in der Stadt erleben.
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0: So klingt euer Freitagnachmittag hier bei Radio Frankfurt mit den besten Hits aller Zeiten. Gerade von Michael Patrick Kelly, als nächstes mit 80er-Pop von Gloria Gaynor, I Am What I Am. Aber wie könnt ihr ins Wochenende bestens reinstarten? Das schauen wir uns jetzt erstmal an.
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0: Seit 2018 bringt Jazz Montes Holidays sommerliches Flair ans Mainufer. Musikliebhaber, Entdecker und Tanzbegeisterte treffen sich in entspannter Open-Air-Atmosphäre mitten in Frankfurt. Heute Abend erwarten euch mindestens 2 Konzerte und ein DJ-Set mit Jazz-inspirierter Musik. Internationale und lokale Künstler teilen sich die Bühne am Mainufer. Kühle Getränke, sommerliche Stimmung bieten den perfekten Rahmen zum Entspannen, Genießen, Kontakte knüpfen und mitmachen. Kostenlos und für alle zugänglich. Jazz Montes Holidays, einer der Hotspots für Frankfurts kulturellen Sommer, ab 19 Uhr beim Kunstverein Familie Montes an der Honselbrücke am Hafenpark. Japan-Feeling könnt ihr heute auch erleben beim Main Matsuri Festival 2026. 3 Tage Japan in Offenbach. Das bringt japanische Kultur, Musik, Kunst und Kulinarik in den Büsing Park und den Büsing Palais. Taiko und Live-Musik, über 90 Workshops, traditionelle japanische Kultur, japanische Köstlichkeiten, Manga, Anime und Cosplay mit Künstlern aus Japan. Absolut perfekt für alle, die Japan lieben oder einfach mal in eine andere Kultur eintauchen möchten. Beim Main Matsuri Festival ab heute in Offenbach. Und nochmal zurück nach Frankfurt. Da startet heute das 18. Afrikanische Kulturfest im Rebstockpark. Ebenfalls 3 Tage mit Live-Musik, internationalen Acts, einem bunten Bazar, Gastronomie, einem Afrika-Forum sowie einem speziellen Kinder- und Familienprogramm. Das Afrikanische Kulturfest im Rebstockpark. Ab heute geht's los.
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0: Hallo nach Ginnheim. Bei euch am Europaturm haben wir die aktuelle Frankfurt-Temperatur mit 36,4 Grad gemessen.
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0: Frankfurt knallt gerade die Sonne gnadenlos vom Himmel. Und mit 36 Grad ist es mitten am Nachmittag richtig heiß. Auch Richtung Abend bleibt der Himmel klar, die Luft kühlt nur langsam ab. Morgen legt der Sommer noch einen drauf, da sind bis zu 37 Grad drin.
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2: Jetzt das Aktuellste aus der Radio Frankfurt Verkehrszentrale. Auf der A3 Würzburg Richtung Frankfurt steht zwischen Obertshausen und Offenbach ein defektes Fahrzeug. Fahrt da bitte besonders aufmerksam. Auf der A3 Frankfurt Richtung Würzburg zwischen dem Offenbacher Kreuz und Hanau braucht ihr mindestens 12 Minuten länger. Auf der A5 Darmstadt Richtung Kassel zwischen dem Frankfurter Kreuz und dem Bad Homburger Kreuz plant etwa 10 Minuten mehr ein. Auch auf der A661 Darmstadt Richtung Bad Homburg zwischen Offenbach-Kaiserlei und Frankfurt-Friedberger Landstraße wird es zäh. Da braucht ihr rund 7 Minuten länger.
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4: Den könnt ihr jederzeit erreichen per Anruf oder per WhatsApp unter der 069 und dann dreimal die 669. Es blitzt einmal in Bürgel in der Rumpenheimer Straße. In Kelkern, da ist auch noch ein Blitzer aufgebaut. In der Frankfurter Straße und bei euch in Darmstadt zurzeit. Und zwar in der Heinheimer Straße.
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0: Rock von Mike and the Mechanics an eurem Freitagnachmittag. Das sind die besten Hits aller Zeiten bei Radio Frankfurt. Und ich freue mich mit euch gleich als nächstes auf eine chillige Popnummer von The Kid Laroi auf Without You. Jetzt schauen wir aber erstmal quasi ins Land hinein.
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0: 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Wir begleiten Hendrik Heim aus Itzstein dabei. Jetzt beim Frankfurter Apfelweinfest musste er dieses Jahr passen. Dafür hat Hendrik in der Rhön einen Unternehmer entdeckt, der Apfelsherry oder Apfelsenf entwickelt hat.
2: Stellt euch mal vor, in eurem Haus lebt jede Nacht jemand anders. So ging es Jürgen Krenzer in seiner Kindheit. Denn Jürgens Familie, die betreibt seit 1852 ein Restaurant mit Hotel. Seine ganze Kindheit lang sah er, wie seine Mutter Schnitzel und Bier verkaufte, so wie alle in der Region. Aber als er älter wurde, sah Jürgen auch, das läuft nicht mehr so gut. Also hatte er eine Idee. Was wäre, den Gästen eben kein Schnitzel anzubieten, so wie alle in der Rhön, sondern die alten Gerichte aus seiner Region. Zum Beispiel Spatzeklöß oder was vom Rhönschaf. Und zu trinken sollte es nicht Bier geben, sondern Apfelwein oder Apfelsherry, jahrelang gegärt. Am Anfang haben ihn alle ausgelacht. Aber irgendwann, da hat es funktioniert. Der Betrieb ist gewachsen und die Leute schätzten ihre alten Rhöner Gerichte wieder mehr wert. Das hat nicht nur Jürgen geholfen, sondern auch den Apfelbauern. Die konnten wieder ihre rhönischen Apfelsorten verkaufen. Mittlerweile gibt es eine Apfellounge, eine Schäferwagensauna und weitere Schäferwagen mitten auf der Streuobstwiese, in denen man übernachten kann. Einfach, weil sich Jürgen dachte, ich mach's mal ein bisschen anders.
0: Ja, das sind die besonderen Begegnungen und Geschichten auf Hendricks Hessentour. Wir freuen uns schon auf die nächste. Hendrik Heim zieht weiter, um alle 421 Kommunen in Hessen innerhalb eines Jahres zu besuchen. Klickt euch dazu auch gerne mal auf den Radio Frankfurt Instagram-Kanal.
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0: Hallo nach Oberrat. Bei euch an den Gärtnereien der grünen Soße haben wir die aktuelle Frankfurt-Temperatur mit 36,7 Grad gemessen.
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2: Ich bin Jan-Henner Reitze. Ein Waldbrand bedroht die Eifelgemeinde Hürtgenwald im Kreis Düren in Nordrhein-Westfalen. Der Ortsteil Gai mit seinen 2300 Bewohnern wurde evakuiert.
3: Es liegen immer weniger Meter zwischen den Flammen und den verlassenen Häusern. Die Feuerwehr versucht alles, um das Feuer zu löschen. Sie legen Gräben, damit sich das Feuer nicht ausweiten kann, und versuchen mit einem Gegenfeuer dem eigentlichen Brand den Brennstoff zu entziehen. Auch Felder in der Nähe sollen so bearbeitet werden, dass eine Art Brandschneise entsteht. Die Löscharbeiten werden durch Weltkriegsmunition auf dem Gelände erschwert. Im Laufe der Nacht ist bereits Munition hochgegangen. Noch ist unklar, wie das Feuer entstanden ist. Thomas Bremser, Redaktion.
2: Die Feuerwehr wird bei den Löscharbeiten unter anderem von der Polizei und der Bundeswehr unterstützt. Die EU-Grenzschutzbehörde Frontex hat an den Außengrenzen weniger illegale Einreisen registriert. In den ersten 7 Monaten des Jahres waren es 61.000, ein Rückgang von 37%. Nicht in diesen vorläufigen Zahlen enthalten ist, dass Ende Juli zehntausende Menschen in die spanische Exklave Ceuta gelangten. Einen Rückgang gab es vor allem bei Fluchtrouten über das Mittelmeer nach Italien und Griechenland. Wer gute Freundschaften pflegt und enge soziale Bindungen hat, dem geht es körperlich wie auch psychisch besser. Zu diesem Ergebnis kommt die Studie einer Universität in der Türkei.
4: Positive Beziehungen zu den Eltern in der Kindheit haben ebenfalls einen Einfluss, allerdings schwächer. Die Forscher betonen, das soziale Umfeld verändert sich im Laufe des Lebens. Freundschaften, Partnerschaften und andere Beziehungen können deshalb frühere Erfahrungen verstärken, aber auch abmildern. Gute soziale Beziehungen seien eine universelle Säule des Wohlbefindens, heißt es in der Studie. David Riemer, Nachrichtenredaktion.
2: Gut 2 Drittel der freien Tankstellen in Deutschland sprechen sich in einer Umfrage ihres Branchenverbands dafür aus, die 12-Uhr-Regel komplett abzuschaffen. Dass Preise nur noch einmal am Tag erhöht werden dürften, schaffe eine künstliche Spitze und bringe nichts für den Wettbewerb, hieß es von dem Verband. Auch der ADAC sagt, dass die neue Regel eher zu noch höheren Preisen führe.
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5: Mit Klaus Wente, guten Tag. An den beiden Stadtparkgewässern Ostparkweiher und Höchster Stadtparkweiher hier in Frankfurt wurden in den vergangenen Wochen ungewöhnlich viele tote Wasservögel gefunden. Bei den toten Tieren gab es keine Hinweise auf Tierseuchen, wie beispielsweise die Vogelgrippe, teilt die Stadt mit. Auch der Verdacht einer Vergiftung konnte nicht eindeutig nachgewiesen werden. Auch mit Blick auf einen möglichen Blaualgenbefall ergaben sich keine auffälligen Befunde. Das Grünflächenamt rät trotzdem dringend davon ab, in den betroffenen Gewässern zu baden oder sich abzukühlen. Sportministerin Diana Stolz hat an Florian Fünffinger, Leiter des Frankfurter Sportamts, einen Zuwendungsbescheid über 141.800 Euro überreicht. Zweck ist die Installation einer neuen Flutlichtanlage für das Riederwaldstadion, Heimspielstätte des Nachwuchsleistungszentrums der Eintracht. Die Förderung durch das Land Hessen entspricht 50% der Gesamtkosten. Die verbleibenden 50% trägt die Stadt. Eintracht Frankfurt hatte die Fördermittel beantragt, um die in die Jahre gekommene Anlage zu ersetzen.
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0: Frankfurt liegt am Nachmittag unter knallblauem Himmel bei 36 Grad. Und die Hitze bleibt auch in den nächsten Stunden noch richtig zäh. Erst Richtung Abend geht es langsam etwas runter, aber selbst um 21 Uhr stehen noch 33 Grad auf der Uhr. Morgen wird's noch mal einen Tick heißer, bis zu 37 Grad bei weiter viel Sonne.
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6: Jetzt das Aktuellste aus der Radio Frankfurt Verkehrszentrale. Achtung, auf der A3 Frankfurt Richtung Würzburg zwischen Frankfurt Süd und dem Offenbacher Kreuz. Da gibt es eine noch nicht gesicherte Unfallstelle, außerdem sind Personen auf der Fahrbahn. Auf der A661 Darmstadt Richtung Bad Homburg zwischen Frankfurt-Eckenheim und Frankfurt-Heddernheim steht ein defektes Fahrzeug, fahrt dort besonders vorsichtig. Auf der A3 Köln Richtung Würzburg zwischen dem Frankfurter Kreuz und dem Offenbacher Kreuz braucht ihr im Stau mindestens 26 Minuten länger. Auf der A5 Darmstadt Richtung Kassel zwischen Frankfurt Flughafen Nord und dem Bad Homburger Kreuz plant etwa 7 Minuten mehr ein.
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9: Den gibt's hier dank eurer Unterstützung. Jederzeit per Anruf oder per WhatsApp unter 069 und dann dreimal die 669. Einmal blitzt es in der Bleichstraße, in Dornbusch, da ist eine Radarfalle in der Eckenheimer Landstraße aufgebaut. Und in Bad Soden auch noch zurzeit ein aktueller Blitzer in der Alleestraße.
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9: Wir starten mit 80er Rock in die Stunde mit Yes und Owner of a Lonely Heart. Hallo, ich bin Marc Moosbrugger, wünsche euch einen schönen Freitagnachmittag. Und wie sieht das Wetter jetzt am Wochenende aus? Kommt die große Abkühlung, die lang ersehnte? Das checken wir gleich mal um 17.10 Uhr mit unserem Wetterwerner.
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0: Euch einen schönen Freitagnachmittag. Hier ist Radio Frankfurt. Wie entwickelt sich denn das Wetter jetzt am Wochenende? Das weiß unser Wetterwerner. Ich bin gespannt, ob die große Abkühlung kommt. Wie sieht's denn aus?
1: Es ist und bleibt sommerlich in und um Frankfurt und damit Tag gesagt zum Wochenendwetter-Update. Nach Temperaturen deutlich über 30 Grad am Wochenende wieder und damit bleibt es hochsommerlich und schön. Morgen scheint Klärchen den lieben langen Tag. Es gibt einen wolkenlosen Himmel. Und ja, die Sonne scheint bis zu 13 Stunden lang. Tagestopptemperatur liegt morgen bei stattlichen 36 Grad. Am Sonntag ein bisschen kühler, da haben wir dann nur 30 Grad in Anführungsstrichen. Da sind auch ein paar Wolken dabei, die ein bisschen mehr Schatten spenden. Ansonsten aber auch regenfrei und bis zu 10 Stunden Sonnenschein.
0: Und wie geht's dann in der neuen Woche weiter?
1: Die neue Woche startet dann ein bisschen kühler mit nur so 26 Grad. Und auch die nächsten Tage, so bis Mitte der Woche, liegen so im Raum zwischen 25 und 28 Grad, aber immer noch ein trockener Mix aus Sonne und Wolken. Und dann geht's Richtung Wochenende dann wieder weiter mit etwas wärmeren Temperaturen in und um Frankfurt.
0: Ja, also nix Abkühlung. Der Sommer ist gekommen, um zu bleiben. Auch in der zweiten Augusthälfte geht's mit Sonnenschein, Trockenheit und Hitze weiter.
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0: Hallo nach Oberrat. Bei euch an den Gärtnereien der grünen Soße haben wir die aktuelle Frankfurt-Temperatur mit 36,7 Grad gemessen.
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0: Frankfurt liegt am Nachmittag unter knallblauem Himmel bei 36 Grad. Und die Hitze bleibt auch in den nächsten Stunden noch richtig zäh. Erst Richtung Abend geht es langsam etwas runter, aber selbst um 21 Uhr stehen noch 33 Grad auf der Uhr. Morgen wird's noch mal einen Tick heißer, bis zu 37 Grad bei weiter viel Sonne.
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2: Jetzt das Aktuellste aus der Radio Frankfurt Verkehrszentrale. Achtung, auf der A3 Frankfurt Richtung Würzburg zwischen Frankfurt Süd und dem Offenbacher Kreuz. Da gibt es eine noch nicht gesicherte Unfallstelle. Außerdem sind Personen auf der Fahrbahn. Auf der A661 Darmstadt Richtung Bad Homburg zwischen Frankfurt Eckenheim und Frankfurt Heddernheim steht ein defektes Fahrzeug. Fahrt dort besonders vorsichtig. Auf der A3 Köln Richtung Würzburg zwischen dem Frankfurter Kreuz und dem Offenbacher Kreuz braucht ihr im Stau mindestens 26 Minuten länger. Auf der A5 Darmstadt Richtung Kassel zwischen Frankfurt Flughafen Nord und dem Bad Homburger Kreuz plant etwa 7 Minuten mehr ein.
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4: Den könnt ihr jederzeit erreichen per Anruf oder per WhatsApp unter der 069 und dann dreimal die 669. Es blitzt einmal in Bürgel in der Rumpenheimer Straße. In Kelkern, da ist auch noch ein Blitzer aufgebaut. In der Frankfurter Straße und bei euch in Darmstadt zurzeit. Und zwar in der Heinheimer Straße.
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0: den Start ins Wochenende. Genießt euren Freitagnachmittag hier bei uns. Es ist der 14. August 2026 und 17 Jahre geht's jetzt zurück in der musikalischen Zeit.
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2: 14. August 2009. Milo steigt mit You Don't Know in die Charts ein.

Diesen Song, den schreibt Milo schon Jahre bevor er überhaupt als Single rauskommt. Es ist 2004 und Milo tritt bei einem Musikwettbewerb an. Es ist für ihn das allererste Mal, dass er vor einem großen Publikum auftritt. Er ist richtig gut und schafft es am Ende sogar ins Finale. Und mit welchem Song? Natürlich mit You Don't Know, denn den hat er damals sogar schon im Repertoire. Die Jury ist begeistert von der Nummer und auch wenn es bei diesem Contest nicht ganz für ihn bis an die Spitze gereicht hat, weiß er, You Don't Know kommt gut an und hat scheinbar Potenzial. In den Jahren darauf, da bringt er dann aber erstmal ein paar Songs in Zusammenarbeit mit anderen Künstlern raus, hat damit aber nicht besonders viel Erfolg. Erst als er sich dann endlich dazu entscheidet, You Don't Know in seinem Heimatland Belgien zu veröffentlichen, wird er bekannter und erreicht sogar die Top 3 der flandrischen Charts. Das alles passiert 2007. International erfolgreich wird er mit der Nummer aber erst gute 2 Jahre später, nachdem er sich mit AO Technology schon mal einen Namen gemacht hat. Heute ist You Don't Know einer der Hits, an die man denkt, wenn man den Namen Milo hört.

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0: Schöne Grüße nach Eschersheim. Bei euch am Wasserturm haben wir die aktuelle Frankfurt-Temperatur mit 36 Grad gemessen.
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2: Ich bin Jan-Henner Reitze. Ein Waldbrand in der Eifel in Nordrhein-Westfalen bedroht einen Ortsteil der Gemeinde Hürtgenwald im Kreis Düren. Mehr als 2000 Menschen mussten in Gai ihre Häuser verlassen. Das Feuer breitet sich seit gestern Nachmittag aus und rückte immer näher an den Ort heran. Frage an Thomas Bremser, wie geht es den Menschen, die raus mussten aus ihren Häusern?
3: Ja, die bangen um ihre Häuser und Wohnungen, teilweise auch noch um Haustiere. Mitten in der Nacht ertönte die Warn-App auf den Handys. Ab 4 klingelten Rettungskräfte an allen Türen. Die Menschen konnten nur das Wichtigste mitnehmen, wie Perso und Medikamente. Viele sind gerade auch im Sommerurlaub, die können gar nichts retten und bangen aus der Ferne.
2: Dankeschön, Thomas. Die Landesregierung spricht mittlerweile vom größten Waldbrand in der Geschichte NRWs. Auf einem Ryanair-Flug von Thessaloniki nach Memmingen geht Anfang Juli ein Fenster zu Bruch. Ein Passagier wurde schwer verletzt, er saß an dem Fenster und wurde mit dem Oberkörper herausgesogen. Eine Untersuchung hat jetzt ergeben, Teile eines ausgefallenen Triebwerks haben die Scheibe durchschlagen. Es soll noch genauer herausgefunden werden, wie es dazu kommen konnte. Der Handel fürchtet Verwirrung durch die in dieser Woche in Kraft getretene EU-Verpackungsverordnung. Man unterstütze deren Ziele in Sachen Nachhaltigkeit, hieß es vom Handelsverband Deutschland. In der Praxis dürfe sie aber nicht dazu führen, dass Unternehmen unverhältnismäßig belastet werden.
4: Wer in mehrere EU-Mitgliedsländer verkaufen will, muss sich künftig dort jeweils einzeln registrieren und einen Bevollmächtigten benennen. Das schreibt die seit Mittwoch geltende neue EU-Verpackungsverordnung vor. Doch da die neuen Regeln in zahlreichen Mitgliedstaaten weit von einer nationalen Umsetzung entfernt seien, fürchtet der HDE ein großes Durcheinander und hat bereits vor Monaten eine Verschiebung gefordert, vergeblich. Die bürokratischen Belastungen für die Unternehmen dürften nicht ausufern, so die Forderung des Handelsverbands. Dirk Zeitler, Nachrichtenredaktion.
2: In Zusammenarbeit mit Kollegen in Brasilien haben Polizei und Staatsanwaltschaft von Frankfurt-Main eine internationale Betrügerbande aufgespürt und mehrere Verdächtige festgenommen. Ihnen wird vorgeworfen, vor 3 Jahren unberechtigt Geld von Konten deutscher Bankkunden abgebucht zu haben, die Online-Banking nutzen. Der Schaden lag unterm Strich im Millionenbereich.
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0: Frankfurt brennt gerade. Mit 36 Grad unter meist klarem Himmel. Und auch der Abend bleibt noch richtig heiß. Heute liegt das Maximum bei 36 Grad. Morgen wird sogar noch einen Tick extremer mit 37 Grad. Dazu bleibt es weitgehend sonnig bis klar. Erst später ziehen ein paar Wolken auf.
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5: Jetzt das Aktuellste aus der Radio Frankfurt Verkehrszentrale. Auf der A3 Frankfurt Richtung Würzburg zwischen Frankfurt Süd und dem Offenbacher Kreuz gibt es in der Überleitung einen Unfall auf dem rechten Fahrstreifen und dem Standstreifen. Da laufen Bergungsarbeiten, fahrt vorsichtig ran. Auf der A5 Frankfurt Richtung Kassel zwischen dem Nordwestkreuz Frankfurt und Butzbach stockt es auf 10 Kilometern. Ihr braucht mindestens 14 Minuten länger. Auf der A3 Frankfurt Richtung Würzburg zwischen Frankfurt Süd und dem Offenbacher Kreuz braucht ihr mindestens 11 Minuten mehr einplanen. Und noch die A3 Frankfurt Richtung Würzburg zwischen Obertshausen und Hanau. Da sind es rund 7 Minuten plus.
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7: Den gibt's hier dank eurer Unterstützung. Jederzeit per Anruf oder per WhatsApp unter 069 und dann dreimal die 669. Einmal blitzt es in der Bleichstraße, in Dornbusch, da ist eine Radarfalle in der Eckenheimer Landstraße aufgebaut. Und in Bad Soden auch noch zurzeit ein aktueller Blitzer in der Alleestraße.
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7: Roxette haben in den 90ern ja gefühlt einen Charterfolg nach dem anderen gelandet. Der persönliche Favorit von Per Gessle ist dabei aber nur so mittelerfolgreich geworden. Und zwar Spending My Time. Per Gessle hat fest daran geglaubt, dass diese Nummer der größte Chartbreaker ever von Roxette wird. Und das wäre auch safe genauso gekommen, wenn die amerikanische Plattenfirma nicht zu der Zeit damals so viele Menschen entlassen hätte. Für die Fans ist es trotzdem ein genialer Song geworden. Roxette mit Spending My Time. Ich bin Marc Moosbrugger und das ist so eine schöne Popballade. Da fällt der Stress dieser ganzen Woche wie von selbst von euch ab auf der Fahrt nach Hause jetzt. Ich wünsche euch einen schönen Feierabend.
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0: Kommt gut rein in euren Freitagabend mit uns. Gleich 17:45, hier ist Radio Frankfurt. Wenn ihr schon immer mal eine Poolparty mit Dua Lipa feiern wolltet, dann ist jetzt euer Moment gekommen. Stellt euch mal vor, Dua Lipa, unterstützt von einer ganzen Armada an Tänzern, Turmspringern und Synchronschwimmern mit einer packenden Choreografie und freizügigen Outfits. So hat das im Videoclip zu Illusion ausgesehen. Das Ganze ist entstanden im Piscina Municipal de Montjuïc in Barcelona. Und das ist so gesehen ein historischer Ort in der Popmusikgeschichte, denn dieses Schwimmbad hat auch schon als Drehort für einen Kylie Minogue-Song gedient. Und Kylie Minogue ist eine von Dua Lipas Idolen. Ein Song jetzt, in dem es darum geht, dass man weiß, worauf man sich einlässt, aber trotzdem aus Freude an der Sache dabei bleibt. Das ist der Witz an der Sache, meinte Dua Lipa. Es macht nämlich Spaß, jemanden bei seinem eigenen Spiel auszutricksen, weil man letztendlich nicht auf eine Illusion hereinfällt. Hier ist Illusion und vielleicht ist der für euch auch noch Motivation, auch heute oder am Wochenende noch im Schwimmbad euch zu erfrischen.
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0: Schöne Grüße nach Eschersheim. Bei euch am Wasserturm haben wir die aktuelle Frankfurt-Temperatur mit 36 Grad gemessen.
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0: Frankfurt brennt gerade. Mit 36 Grad unter meist klarem Himmel. Und auch der Abend bleibt noch richtig heiß. Heute liegt das Maximum bei 36 Grad. Morgen wird sogar noch einen Tick extremer mit 37 Grad. Dazu bleibt es weitgehend sonnig bis klar. Erst später ziehen ein paar Wolken auf.
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2: Jetzt das Aktuellste aus der Radio Frankfurt Verkehrszentrale. Auf der A3 Frankfurt Richtung Würzburg zwischen Frankfurt Süd und dem Offenbacher Kreuz gibt es in der Überleitung einen Unfall auf dem rechten Fahrstreifen und dem Standstreifen. Da laufen Bergungsarbeiten, fahrt vorsichtig ran. Auf der A5 Frankfurt Richtung Kassel zwischen dem Nordwestkreuz Frankfurt und Butzbach stockt es auf 10 Kilometern. Ihr braucht mindestens 14 Minuten länger. Auf der A3 Frankfurt Richtung Würzburg zwischen Frankfurt Süd und dem Offenbacher Kreuz braucht ihr mindestens 11 Minuten mehr einplanen. Und noch die A3 Frankfurt Richtung Würzburg zwischen Obertshausen und Hanau. Da sind es rund 7 Minuten plus.
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3: Den könnt ihr jederzeit erreichen per Anruf oder per WhatsApp unter der 069 und dann dreimal die 669. Es blitzt einmal in Bürgel in der Rumpenheimer Straße. In Kelkheim, da ist auch noch ein Blitzer aufgebaut. In der Frankfurter Straße und bei euch in Darmstadt zurzeit. Und zwar in der Hainheimer Straße.
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4: Positiver Schlusspunkt heute einer insgesamt erneut erfolgreichen Börsenwoche für den DAX am deutschen Aktienmarkt. Zum Xetra-Schluss hatte der DAX am Ende 0,5% auf 26.440 Punkte zugelegt. Ein neues Allzeithoch blieb dem DAX heute versagt, das muss aber auch nicht jeden Tag sein. Trotz weltpolitischer Widrigkeiten und weiter recht hoher Ölpreise zeigt sich die Weltwirtschaft sehr widerstandsfähig. Positive Quartalszahlen überall beweisen das und die Börsianer wissen das zu schätzen. Ganz oben im DAX heute rangierten Rheinmetall, Scout24 und SAP. Ganz unten sehen wir dagegen E.ON, Merck und Vonovia. Der Eurokurs verteuerte sich bis zum Abend auf 1,1580 $. Aus Frankfurt, Klaus Bente.
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0: Kommt gut und angenehm vor allem durch euren Freitagfeierabend. Hier ist Radio Frankfurt. Heute erscheint wieder der beliebte Restaurantführer für unsere Stadt. Frankfurt geht aus. In verschiedenen Kategorien werden die besten Restaurants, aber auch die Flops hier in Frankfurt und Rhein-Main vorgestellt. Wir haben die Chefredakteurin von Frankfurt geht aus, Gabriele Lohwasser, gefragt, wie wird denn da überhaupt getestet?
1: Wir sind natürlich inkognito unterwegs, also wir lassen uns nicht vorher natürlich mit Namen den Tisch reservieren, sondern wir machen das, wie gesagt, anonym. Und unsere Rechnungen werden auch selbst bezahlt, also der Verlag übernimmt die Kosten für die Restaurantbesuche. Und dann ist es natürlich so, dass wir unabhängig das testen und da eben, wie gesagt, von dem Restaurant keine Preisgelder bekommen, so wie das ja manche Influencer gerade so praktizieren.
0: Interessant ist ja auch immer die Flop-Liste.
1: Für uns ist es halt wichtig, auch ich sag mal, zu warnen, wenn wir entdecken, dass wirklich ein Restaurant nicht das leistet, was es verspricht. Und wir machen das natürlich auch immer so, dass wir mehrmals dieses Restaurant besuchen. Wir werden kein Restaurant als Flop kennzeichnen, wenn wir nur einmal da waren, sondern es wird immer mindestens zweimal getestet. Und erst wenn dann der zweite Tester sagt, wirklich, nee, das war wirklich so, wie der erste Tester es detektiert hat, dann erst kommt es auf die Flop-Liste.
0: Kein Flop, sondern den ersten Platz in der Kategorie Deutsche Küche Frankfurt hat sich Mario Forlanello vom Bornheimer Ratskeller erkocht. Sein Erfolgsrezept?
2: Ganz wichtig ist, dass man eben einen eigenen Weg bestreitet, dass man eben ein klares Konzept hat, denn wenn man irgendwie austauschbar kocht, dann kann der Nachbar einen über den Preis übertrumpfen, der nächste über das schickere Interieur. Man muss, finde ich, sehr darauf achten, dass man etwas hat, was man eben nur selbst hat. Und dann kann auch Corona kommen oder was auch immer. Man wird vermutlich immer wieder auf die Beine kommen.
0: Wenn ihr also gerne essen geht und euch orientieren wollt, Frankfurt geht aus. Das ist ein bewährter Wegweiser von Streetfood bis zum Sterne-Restaurant.
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0: Schöne Grüße nach Niedererlenbach. Bei euch am Gut Liederbach haben wir die aktuelle Frankfurt-Temperatur mit 34,9 Grad gemessen.
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2: Ich bin Jan-Henner Reitze. In Nordrhein-Westfalen versucht die Feuerwehr, einen Waldbrand aufzuhalten, der den Ortsteil Gai der Gemeinde Hürtgenwald in der Eifel bedroht. Dabei kommt Unterstützung unter anderem von der Bundeswehr. Panzer haben Schneisen geschlagen, die von den Flammen möglichst nicht übersprungen werden sollen. Die Landesregierung spricht mittlerweile vom größten Waldbrand in der Geschichte NRWs. Bei einem anderen Brand in der Region bei Langscheid wurden 4 Menschen verletzt. Bundesfinanzminister Lars Klingbeil will einen Steuervorteil abschaffen, der gilt, wenn Arbeitnehmer mit Rabatt Produkte des eigenen Unternehmens kaufen. Das geht aus dem Gesetzentwurf für die geplante Steuerreform hervor. Der Staat würde damit 240 Millionen Euro im Jahr sparen.
3: Hintergrund ist ein steuerlicher Freibetrag für Rabatte von 1.080 Euro pro Jahr für Waren und Dienstleistungen, die der Arbeitgeber selbst anbietet. So können etwa Supermarktbetreiber günstiger einkaufen oder Beschäftigte von Autoherstellern rabattierte Fahrzeuge bekommen. Die schwarz-rote Koalition ist sich laut Finanzministerium einig und will das streichen. Kritik kommt unter anderem von den Grünen, aber auch aus Teilen der Union. Die Abschaffung käme einer verdeckten Gehaltskürzung gleich. Eigentlich müsse der Freibetrag sogar noch erhöht werden. Das sagte der CDU-Politiker Günzler der Welt. David Riemer, Nachrichtenredaktion.
2: Der Rechtspopulist Nigel Farage kehrt als Abgeordneter ins britische Unterhaus zurück. Der Chef der Partei Reform UK setzte sich in einer von ihm ausgelösten Nachwahl im Wahlkreis Clacton durch.
4: Farage gewann die Nachwahl deutlich. Allerdings hatten die großen Parteien aus Protest auf eigene Kandidaten verzichtet. Farage hatte sein Mandat niedergelegt, nachdem wegen eines nicht deklarierten Millionengeschenks eine parlamentarische Untersuchung gegen ihn eingeleitet worden war. Farage sagte, die Wähler sollten über ihn entscheiden. Doch ohne ernsthafte Gegenkandidaten geriet die Nachwahl zur Farce. Sein stärkster Gegner war Spaßkandidat Count Binface, der mit einer Mülltonne als Helm auftritt. Die Untersuchung gegen Farage dürfte nach dem Wahlsieg wieder aufgenommen werden. Aus London, Philipp Detlefs.
2: In Düsseldorf ist eine Frau wegen Unterstützung der Terrororganisation IS zu 2 Jahren und 9 Monaten Haft verurteilt worden. Die 43-Jährige hatte unter anderem Spenden für IS-Terroristen gesammelt, die in Deutschland, Österreich oder Frankreich in Haft sitzen. Damit wollte sie erreichen, dass die Inhaftierten dem IS treu bleiben.
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0: Frankfurt schwitzt gerade bei klarem 36 Grad unter wolkenlosem Himmel. Und auch am Abend bleibt die Luft noch brutal warm. In der Nacht geht es zwar langsam runter, aber selbst früh am Morgen stehen noch rund 20 Grad an. Morgen wird es dann nochmal eine echte Hitzekeule mit bis zu 38 Grad und nur ein paar Wolken zwischendurch.
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5: Jetzt das Aktuellste aus der Radio Frankfurt Verkehrszentrale. Auf der A66 Wiesbaden Richtung Frankfurt steht zwischen der Ellandmannstraße und der Miquel-Allee ein defektes Fahrzeug auf dem rechten Fahrstreifen. Da laufen Bergungsarbeiten, rechts ist gesperrt. Auf der A5 Frankfurt Richtung Kassel braucht ihr zwischen dem Nordwestkreuz Frankfurt und Friedberg mindestens 10 Minuten länger. Da geht auf 5 Kilometer nur stockend voran. Auf der A661 Bad Homburg Richtung Darmstadt habt ihr zwischen Niedereschbach und Frankfurt-Eckenheim rund 6 Minuten plus. Da stehen 2 Kilometer Stau. Auf der A3 Frankfurt Richtung Würzburg ist zwischen Obertshausen und Hanau stockender Verkehr.
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7: Den gibt's hier dank eurer Unterstützung. Jederzeit per Anruf oder per WhatsApp unter 069 und dann dreimal die 669. Einmal blitzt es in der Bleichstraße, in Dornbusch, da ist eine Radarfalle in der Eckenheimer Landstraße aufgebaut. Und in Bad Soden auch noch zurzeit ein aktueller Blitzer in der Alleestraße.
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7: In diese Stunde gehen wir mit 80er-Pop von George Michael. Ich freue mich, dass ihr mit dabei seid. Hallo, ich bin Marc Moosbrugger Und kommt jetzt am Wochenende endlich die lang ersehnte Abkühlung wettermäßig? Das checken wir gleich hier um 19.10 Uhr ganz ausführlich mit unserem Wetterwerner.
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0: Euch einen schönen Freitagabend. Hier ist Radio Frankfurt. Wie entwickelt sich denn das Wetter jetzt am Wochenende? Das weiß unser Wetterwerner. Ich bin gespannt, ob die große Abkühlung kommt. Wie sieht's denn aus?
1: Es ist und bleibt sommerlich in und um Frankfurt und damit Tag gesagt zum Wochenendwetter-Update. Nach Temperaturen deutlich über 30 Grad am Wochenende wieder und damit bleibt es hochsommerlich und schön. Morgen scheint Klärchen den lieben langen Tag. Es gibt einen wolkenlosen Himmel und ja, die Sonne scheint bis zu 13 Stunden lang. Tagestopptemperatur liegt morgen bei stattlichen 36 Grad. Am Sonntag ein bisschen kühler, da haben wir dann nur 30 Grad in Anführungsstrichen. Da sind auch ein paar Wolken dabei, die ein bisschen mehr Schatten spenden. Ansonsten aber auch regenfrei und bis zu 10 Stunden Sonnenschein.
0: Und wie geht's dann in der neuen Woche weiter?
1: Die neue Woche startet dann ein bisschen kühler mit nur so 26 Grad und auch die nächsten Tage so bis Mitte der Woche liegen so im Raum zwischen 25 und 28 Grad, aber immer noch ein trockener Mix aus Sonne und Wolken und dann geht's Richtung Wochenende dann wieder weiter mit etwas wärmeren Temperaturen in und um Frankfurt.
0: Ja, also nix Abkühlung, der Sommer ist gekommen, um zu bleiben. Auch in der zweiten Augusthälfte geht's mit Sonnenschein, Trockenheit und Hitze weiter.
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0: Schöne Grüße nach Niedererlenbach. Bei euch am Gut Liederbach haben wir die aktuelle Frankfurt-Temperatur mit 34,9 Grad gemessen.
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0: Frankfurt schwitzt gerade bei klarem 36 Grad unter wolkenlosem Himmel. Und auch am Abend bleibt die Luft noch brutal warm. In der Nacht geht es zwar langsam runter, aber selbst früh am Morgen stehen noch rund 20 Grad an. Morgen wird es dann nochmal eine echte Hitzekeule mit bis zu 38 Grad und nur ein paar Wolken zwischendurch.
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2: Jetzt das Aktuellste aus der Radio Frankfurt Verkehrszentrale. Auf der A66 Wiesbaden Richtung Frankfurt steht zwischen der Ellandmannstraße und der Miquel-Allee ein defektes Fahrzeug auf dem rechten Fahrstreifen. Da laufen Bergungsarbeiten, rechts ist gesperrt. Auf der A5 Frankfurt Richtung Kassel braucht ihr zwischen dem Nordwestkreuz Frankfurt und Friedberg mindestens 10 Minuten länger. Da geht auf 5 Kilometer nur stockend voran. Auf der A661 Bad Homburg Richtung Darmstadt habt ihr zwischen Niedereschbach und Frankfurt-Eckenheim rund 6 Minuten plus. Da stehen 2 Kilometer Stau. Auf der A3 Frankfurt Richtung Würzburg ist zwischen Obertshausen und Hanau stockender Verkehr.
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3: Den könnt ihr jederzeit erreichen per Anruf oder per WhatsApp unter der 069 und dann dreimal die 669. Es blitzt einmal in Bürgel in der Rumpenheimer Straße. In Kelkheim, da ist auch noch ein Blitzer aufgebaut. In der Frankfurter Straße und bei euch in Darmstadt zurzeit. Und zwar in der Hainheimer Straße.
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0: Schönen Abend. Heute am Freitag wünsche ich euch. Kommt gut ins Wochenende mit uns am 14. August 2026. Die richtigen Vibes gibt's jetzt durch unsere musikalische Zeitreise. Zurück in die Vergangenheit um 11 Jahre.
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2: 14. August 2015. Sido und Andreas Burani steigen mit Astronaut neu in die Charts ein.
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2: Zwei Welten, ein Song. Die eine, Sido, jahrelang bekannt für Maske, Provokation und Straßenrap. Die andere Welt, Andreas Burani, Poppoet mit großer Stimme und großem Pathos. Was nicht zusammenpasst, passt plötzlich perfekt. Astronaut erzählt vom Abheben, wortwörtlich, vom Blick auf die Welt von oben und davon, wie klein all der Hass, das Chaos und die Hektik dann wirken. Buranis Refrain klingt wie ein Befreiungsschrei. Dazwischen Sido. Reflektiert, ruhig, fast nachdenklich. Kein Battle-Rap, kein Gepose, nur Ehrlichkeit. Die Idee zum Song entsteht in einer Phase, in der sich Sido neu erfindet. Weg von der Provokation hin zu Songs mit Haltung. Er will zeigen, dass er mehr kann und Burani liefert ihm die perfekte Bühne dafür. Astronaut wird ein Hit, aber vor allem auch ein Brückenschlag. Zwischen Genres, zwischen Generationen und zwischen zwei Künstlern, von denen niemand gedacht hätte, dass die mal gemeinsame Sachen

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1: Ich bin Jan-Henner Reitze. Ein Waldbrand bedroht die Eifelgemeinde Hürtgenwald im Kreis Düren in Nordrhein-Westfalen. Der Ortsteil Gai mit seinen 2300 Bewohnern wurde evakuiert.
2: Die Bundeswehr hilft mit Panzern und Hubschraubern. Landwirte pflügen ihre trockenen Äcker um. Die Hilfe im kleinen Eifelort ist groß. Die Bewohner harren seit dem frühen Morgen in Notunterkünften oder bei Bekannten aus und bangen um ihre Häuser. Die Löscharbeiten sind schwer, weil sich der Wind dreht und die Böden extrem trocken sind. Auch in anderen Regionen Deutschlands brennen an diesem heißen Tag die Wälder. Kanzler Merz bedankt sich bei allen Rettungskräften für ihren unermüdlichen Einsatz, der oft bis zur Erschöpfung reiche. Thomas Bremser, Redaktion.
1: Bei dem Waldbrand in Hürtgenwald in der Eifel sind bisher mindestens 5 Menschen verletzt worden. Unter anderem litten Einsatzkräfte unter Kreislaufproblemen. Die EU-Grenzschutzbehörde Frontex hat an den Außengrenzen weniger illegale Einreisen registriert. In den ersten 7 Monaten des Jahres waren es 61.000, ein Rückgang von 37%. Nicht in diesen vorläufigen Zahlen enthalten ist, dass Ende Juli zehntausende Menschen in die spanische Exklave Ceuta gelangten. Einen Rückgang gab es vor allem bei Fluchtrouten über das Mittelmeer nach Italien und Griechenland. Wer gute Freundschaften pflegt und enge soziale Bindungen hat, dem geht es körperlich wie auch psychisch besser. Zu diesem Ergebnis kommt die Studie einer Universität in der Türkei.
3: Positive Beziehungen zu den Eltern in der Kindheit haben ebenfalls einen Einfluss, allerdings schwächer. Die Forscher betonen, das soziale Umfeld verändert sich im Laufe des Lebens. Freundschaften, Partnerschaften und andere Beziehungen können deshalb frühere Erfahrungen verstärken, aber auch abmildern. Gute soziale Beziehungen seien eine universelle Säule des Wohlbefindens, heißt es in der Studie. David Riemer, Nachrichtenredaktion.
1: Nach 4 Tagen und mehr als 200 Kilometern im Wasser hat Extremschwimmerin Nathalie Pohl ihr Ziel am Kölner Rheinufer erreicht. Sie war am Dienstag im Main in Frankfurt losgeschwommen, nicht durchgehend, sondern mit Pausen. Mit ihrer Aktion wollte die 31-Jährige für sicheres Schwimmen werben. Sie hat auch Geld gesammelt, bisher gut 600.000 Euro für Schwimmausbildung und ähnliche Projekte.
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4: Frankfurt liegt am Abend noch immer unter klarem Himmel und mit 36 Grad ist die Hitze kaum gebremst. In der Nacht geht es zwar Stück für Stück runter, aber langsam. Erst Richtung 30 Grad, später bleibt es immer noch deutlich warm. Morgen legt der Sommer dann noch einen drauf mit bis zu 38 Grad und weiterhin meist sonnigem Himmel.
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5: Jetzt das Aktuellste aus der Radio Frankfurt Verkehrszentrale. Auf der A66 Wiesbaden Richtung Frankfurt steht zwischen der Elandmannstraße und Frankfurt-Mikel-Allee ein defektes Fahrzeug auf dem rechten Fahrstreifen. Da laufen Bergungsarbeiten, rechts ist gesperrt. Auf der A661 Bad Homburg Richtung Darmstadt habt ihr zwischen Niedereschbach und Eckenheim Stau. Plant mindestens 14 Minuten mehr ein.
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3: Ich bin Jan-Henna Reitzer. In der Gemeinde Hüttgenwald im Landkreis Düren in der Eifel in Nordrhein-Westfalen bekämpft die Feuerwehr einen Waldbrand, der den Ortsteil Gai bedroht. Unterstützung kommt unter anderem von der Bundeswehr. Mehr als 2000 Bewohner mussten ihre Häuser verlassen. Es ist noch nicht absehbar, dass die Flammen unter Kontrolle gebracht werden können. Die Landesregierung spricht vom größten Waldbrand in der Geschichte NRWs. Landwirte in Deutschland erwarten wegen Trockenheit in diesem Sommer Einbußen bei der Ernte, teils drohen sogar Totalausfälle. Das sagte Bauernpräsident Joachim Ruckwied dem Redaktionsnetzwerk Deutschland. Betroffen sei vor allem Süddeutschland.
4: Die lange Dürre trifft Weizen, Raps, Mais und Kartoffeln und schlägt damit hart auf die Ernte durch. Viele Höfe im Süden haben kaum noch Futter für ihre Tiere und schlachten sie deshalb früher als geplant. Die Branche fordert Millionenhilfen wegen einer brutal angespannten Lage. Agrarminister Alois Reiner betont zwar, man lasse die betroffenen Betriebe nicht alleine, doch zuständig für Hilfszahlungen sind die Bundesländer. Der Bauernverband fordert auch, die Dieselsteuern zu senken. Die Regierung hatte die Landwirte schon Anfang des Jahres steuerlich entlastet. Thomas Bremser, Redaktion.
3: Neue Kritik an der 12-Uhr-Regel beim Tanken. Freie Tankstellen fordern, dass die Regel abgeschafft wird. In einer Umfrage ihres Branchenverbands sprachen sich gut 2/3 für eine vollständige Abschaffung aus.
5: Weitere Befragte sind dafür, dass die Regel zumindest gründlich überarbeitet wird. Denn sie sorge nicht für mehr Wettbewerb, sondern nur für künstliche Spitzen und ansonsten Leerlauf. Denn die Kunden hätten schnell begriffen, worauf es ankommt. Vor 12 wird getankt, danach gewartet. Kritik kommt auch vom ADAC, der sieht die 12-Uhr-Regel eher als Preistreiber. Und auch die Umsetzung sorgt für Probleme. Viele Tankstellenbetreiber berichten, dass es schwierig ist, immer exakt Punkt 12 an der Preisschraube zu drehen. Und dann drohen Bußgelder. Thomas Brock, Nachrichtenredaktion.
3: Auf einem Ryanair-Flug von Thessaloniki nach Memmingen ist Anfang Juli ein Fenster zu Bruch gegangen. Ein Passagier wurde schwer verletzt. Er wurde mit dem Oberkörper aus dem Fenster gesogen. Eine Untersuchung hat jetzt ergeben, Teile eines ausgefallenen Triebwerks haben die Scheibe durchschlagen. Es soll noch genauer herausgefunden werden, wie es dazu kommen konnte.
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6: Frankfurt liegt am Abend noch immer unter klarem Himmel und mit 36 Grad ist die Hitze kaum gebremst. In der Nacht geht es zwar Stück für Stück runter, aber langsam. Erst Richtung 30 Grad, später bleibt es immer noch deutlich warm. Morgen legt der Sommer dann noch einen drauf mit bis zu 38 Grad und weiterhin meist sonnigem Himmel.
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7: Derzeit gibt es keine Meldungen. Weiterhin eine gute Fahrt.
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5: Ich bin Dirk Zeitler. In Nordrhein-Westfalen rückte ein großer Waldbrand immer näher an die Gemeinde Hürtgenwald in der Eifel heran. Mehr 2000 Menschen mussten ihre Häuser verlassen. Bundesinnenminister Dobrindt zeigte sich schockiert und lobte den Einsatz der Helfer.
6: Verheerend nennt Dobrindt die Bilder aus dem Brandgebiet. Alle Einsatzkräfte würden unter schwierigsten Bedingungen Herausragendes leisten. Neben Feuerwehren, Landespolizei und Bundeswehr ist auch die Bundespolizei mit ihrer Fliegerstaffel im Einsatz. Auch das THW hilft. Viel hängt nun davon ab, wie die Nacht verläuft. Die evakuierten Menschen konnten noch nicht in ihre Häuser zurückkehren. Thomas Brock, Nachrichtenredaktion.
5: In Düsseldorf ist eine Frau wegen Unterstützung der Terrororganisation IS zu 2 Jahren und 9 Monaten Haft verurteilt worden. Die 43-Jährige hatte unter anderem Spenden für IS-Terroristen gesammelt, die in Österreich, Deutschland oder Frankreich in Haft sitzen. Damit wollte sie erreichen, dass die Inhaftierten dem IS treu bleiben. Anfang Juli hatte es einen dramatischen Zwischenfall auf einem Ryanair-Flug von Thessaloniki ins bayerische Memmingen gegeben. Dabei war einer der Passagiere schwer verletzt worden, als er in einem beschädigten Kabinenfenster feststeckte. Jetzt hat sich die US-amerikanische Behörde zur Untersuchung von Verkehrsunfällen in einem Bericht zu den Hintergrund des Unglücks geäußert.
7: Es waren Teile eines ausgefallenen Triebwerks, die den Rumpf der Boeing 737 durchschlagen haben. In 5 Kilometern Höhe habe es eine Warnung gegeben. Die Piloten hörten einen lauten Knall. Dann hätten alle Sauerstoffmasken aufsetzen müssen. Die Flugbegleiter hätten dann gemerkt, dass einer der Passagiere in einem Fenster feststeckte, das größtenteils fehlte. Passagiere mussten den Verletzten zurück in die Kabine ziehen. Was aber führte dazu, dass Teile des Triebwerks abrissen? Erwähnt werden Hinweise auf Vogelschlag und Materialermüdung. Ein finales Ergebnis steht aber noch aus. Aus New York, Anne Pollmann.
5: Zum Sport. Eintracht Frankfurt hat nach dem furiosen Saisonstart einen Dämpfer bekommen. Eine Woche nach dem 6:1 beim 1. FC Magdeburg mussten sich die Niedersachsen in der 2. Fußball-Bundesliga daheim dem VfL Bochum mit 0:1 geschlagen geben. Im anderen Freitagsspiel trennten sich Holstein Kiel und der FC St. Pauli unentschieden 2:2.
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8: Frankfurt liegt am Abend noch immer unter klarem Himmel und mit 36 Grad ist die Hitze kaum gebremst. In der Nacht geht es zwar Stück für Stück runter, aber langsam. Erst Richtung 30 Grad, später bleibt es immer noch deutlich warm. Morgen legt der Sommer dann noch einen drauf mit bis zu 38 Grad und weiterhin meist sonnigem Himmel.
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9: Jetzt das Aktuellste aus der Radio Frankfurt Verkehrszentrale. Auf der A661 Bad Homburg Richtung Darmstadt hat es zwischen dem Preungesheimer Dreieck und Frankfurt-Friedberger Landstraße einen Unfall gegeben. Die Fahrbahn ist dort auf einen Streifen verengt. Ihr kommt nur rechts an der Stelle vorbei. Auf derselben Strecke auf der A661 Bad Homburg Richtung Darmstadt zwischen dem Preungesheimer Dreieck und Frankfurt-Friedberger Landstraße braucht ihr mindestens 9 Minuten länger. In Frankfurt auf der B44 Friedrich-Ebert-Anlage und Baseler Straße zwischen Platz der Republik und Baseler Platz nur stockender Verkehr.
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1: Ich bin Doc Zeitler. In Nordrhein-Westfalen rückt ein großer Waldbrand immer näher an die Gemeinde Hürtgenwald in der Eifel heran. Mehr als 2000 Menschen mussten ihre Häuser verlassen. Bundesinnenminister Dobrindt zeigte sich schockiert und lobte den Einsatz der Helfer.
2: Verheerend nennt Dobrindt die Bilder aus dem Brandgebiet. Alle Einsatzkräfte würden unter schwierigsten Bedingungen Herausragendes leisten. Neben Feuerwehren, Landespolizei und Bundeswehr ist auch die Bundespolizei mit ihrer Fliegerstaffel im Einsatz. Auch das THW hilft. Viel hängt nun davon ab, wie die Nacht verläuft. Die evakuierten Menschen konnten noch nicht in ihre Häuser zurückkehren. Eine reine Vorsichtsmaßnahme, heißt es. Aber es besteht immer die Gefahr, dass der Wind wieder stärker wird und die Richtung wechselt. Thomas Brock, Nachrichtenredaktion.
1: Die EU-Grenzschutzbehörde Frontex hat an den Außengrenzen weniger illegale Einreisen registriert. In den ersten 7 Monaten des Jahres waren es 61.000, ein Rückgang von 27%. Nicht in den vorläufigen Zahlen enthalten ist allerdings, dass Ende Juli zehntausende Menschen in die spanische Exklave Ceuta gelangten. Die Landwirte machen sich wegen der anhaltenden Trockenheit in diesem Sommer auf erhebliche Einbußen bei der Ernte gefasst. Teils drohen sogar Totalausfälle, das sagte Bauernpräsident Ruckwitt dem Redaktionsnetzwerk Deutschland.
3: Die lange Dürre trifft Weizen, Raps, Mais und Kartoffeln und schlägt damit hart auf die Ernte durch. Viele Höfe im Süden haben kaum noch Futter für ihre Tiere und schlachten sie deshalb früher als geplant. Die Branche fordert Millionenhilfen wegen einer brutal angespannten Lage. Agrarminister Alois Rainer betont zwar, man lasse die betroffenen Betriebe nicht alleine, doch zuständig für Hilfszahlungen sind die Bundesländer. Der Bauernverband fordert auch, die Dieselsteuern zu senken. Die Regierung hatte die Landwirte schon Anfang des Jahres steuerlich entlastet. Thomas Bremser, Nachrichtenredaktion.
1: Zum Sport. Emil Aygekum hat über 400 Meter Hürden Silber bei den Leichtathletik-Europameisterschaften in Birmingham gewonnen. Der 27-Jährige musste sich nur dem norwegischen Hürdenstar und Weltrekordhalter Carsten Warholm geschlagen geben. Und noch die Ergebnisse der zweiten Fußball-Bundesliga vom Abend. Braunschweig-Bochum 0:1 und Kiel-St. Pauli 2:2.
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4: Frankfurt liegt am Abend noch immer unter klarem Himmel und mit 36 Grad ist die Hitze kaum gebremst. In der Nacht geht es zwar Stück für Stück runter, aber langsam. Erst Richtung 30 Grad, später bleibt es immer noch deutlich warm. Morgen legt der Sommer dann noch einen drauf mit bis zu 38 Grad und weiterhin meist sonnigem Himmel.
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5: Jetzt das Aktuellste aus der Radio Frankfurt Verkehrszentrale. Auf der A661 Bad Homburg Richtung Darmstadt zwischen Preungesheimer Dreieck und Frankfurt-Friedberger Landstraße hat es einen Unfall gegeben. Da ist nur noch ein Fahrstreifen frei. Fahrt vorsichtig ran. Auf der A5 Frankfurt Richtung Kassel zwischen Nordwestkreuz Frankfurt und Friedberg steht ihr im Stau, plant mindestens 11 Minuten mehr ein.
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1: Ich bin Dirk Zeitler. Hunderte Feuerwehrleute kämpfen auch in der Nacht weiter gegen den großen Waldbrand im Hürtgenwald in der Eifel. Die Feuerwehr stelle sich auf einen tagelangen Einsatz ein, sagte ein Sprecher der Feuerwehren im Kreis Düren. Alle 12 Stunden machen sich rund 500 Feuerwehrleute aus NRW auf den Weg zum Schichtwechsel ins Brandgebiet. Die Kritik an der 12-Uhr-Regel beim Tanken reißt nicht ab. Jetzt fordern die freien Tankstellen, dass die Regel abgeschafft wird. In einer Umfrage des Branchenverbands BFT sprachen sich gut 2 Drittel für eine vollständige Abschaffung aus.
2: Weitere Befragte sind dafür, dass die Regel zumindest gründlich überarbeitet wird, denn sie sorge nicht für mehr Wettbewerb, sondern nur für künstliche Spitzen und ansonsten Leerlauf, denn die Kunden hätten schnell begriffen, worauf es ankommt. Vor 12 wird getankt, danach gewartet. Kritik kommt auch vom ADAC, der sieht die 12-Uhr-Regel eher als Preistreiber. Und auch die Umsetzung sorgt für Probleme. Viele Tankstellenbetreiber berichten, dass es schwierig ist, immer exakt Punkt 12 an der Preisschraube zu drehen und dann drohen Bußgelder. Thomas Brock, Nachrichtenredaktion.
1: Die Landwirte machen sich wegen der anhaltenden Trockenheit in diesem Sommer auf erhebliche Einbußen bei der Ernte gefasst. Teils drohen sogar Totalausfälle, das sagte Bauernpräsident Ruckwitt dem Redaktionsnetzwerk Deutschland.
3: Die lange Dürre trifft Weizen, Raps, Mais und Kartoffeln und schlägt damit hart auf die Ernte durch. Viele Höfe im Süden haben kaum noch Futter für ihre Tiere und schlachten sie deshalb früher als geplant. Die Branche fordert Millionenhilfen wegen einer brutal angespannten Lage. Agrarminister Alois Rainer betont zwar, man lasse die betroffenen Betriebe nicht alleine, doch zuständig für Hilfszahlungen sind die Bundesländer. Thomas Bremser, Nachrichtenredaktion.
1: Zum Sport. Sprinter Owen Unser hat Gold über 200 Meter bei der Leichtathletik-EM in Birmingham gewonnen. 3 Tage nach Bronze über 100 Meter siegte er im Finale mit einer deutschen Bestzeit. Für das deutsche Leichtathletik-Team gab es 2 weitere Medaillen. Diskuswerferin Janice Kraft und Hürdenläufer Emil Agiekum gewannen Silber. Und zum Schluss noch die Ergebnisse der 2. Fußball-Bundesliga. Braunschweig, Bochum 0:1 und Kiel, St. Pauli 2:2.
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4: Jetzt das Aktuellste aus der Radio Frankfurt Verkehrszentrale. Achtung, auf der A648 Frankfurt Richtung Eschborn im Bereich Rebstock, da steht ein defektes Fahrzeug. Auf der A661 Bad Homburg Richtung Darmstadt zwischen Preungesheimer Dreieck und Frankfurt-Friedberger Landstraße hat es gekracht. Dort ist nur ein Fahrstreifen frei. Auf der A5 Frankfurt Richtung Kassel zwischen Nordwestkreuz Frankfurt und Friedberg steht ihr im Stau. Plant mindestens 10 Minuten mehr ein.
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1: Jetzt das Aktuellste aus der Radio Frankfurt Verkehrszentrale. Achtung, auf der A648 Frankfurt Richtung Eschborn im Bereich Rebstock, da steht ein defektes Fahrzeug. Auf der A661 Bad Homburg Richtung Darmstadt zwischen Preungesheimer Dreieck und Frankfurt-Friedberger Landstraße hat es gekracht, dort ist nur ein Fahrstreifen frei. Auf der A5 Frankfurt Richtung Kassel zwischen Nordwestkreuz Frankfurt und Friedberg steht ihr im Stau, plant mindestens 10 Minuten mehr ein.
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